0: Die deutsche Nationalmannschaft an FIFA-Wettbewerben teilnehmen. Das erklärte der Verband nach einer Dringlichkeitssitzung.
1: Klare Ansage von der UEFA, eindeutiger geht's nicht. Dadurch gerät FIFA-Boss Infantino gewaltig unter Druck. Denn eine Fußball-WM ohne Spanien, Frankreich, England oder auch Deutschland zum Beispiel eigentlich nicht vorstellbar. Die 55 Mitgliedsverbände, also auch der DFB, lehnen den Verkauf von Beteiligungsrechten an Weltmeisterschaften an Privatinvestoren einstimmig ab. Die Drohung betrifft neben der Männer-WM 2030 auch die Frauen-WM im kommenden Sommer in Brasilien. David Riemer, Sportredaktion.
0: Mittlerweile hat sich auch der für Nord- und Mittelamerika sowie die Karibik zuständige Kontinentalverband CONCACAF gegen die Pläne Infantinos ausgesprochen.

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1: Ich bin Uli Reitinger. US-Präsident Trump schreibt auf seiner Plattform Truth Social von einem monumentalen Schritt hin zu dauerhaftem Frieden und Sicherheit im Nahost. Der von den USA initiierte Friedensrat hat laut Trump eine Vereinbarung zur vollständigen Entwaffnung der islamistischen Hamas im Gazastreifen erzielt. Im Gegenzug würden die israelischen Streitkräfte nach Abschluss der Entwaffnung abziehen. Außerdem soll eine internationale Stabilisierungstruppe mit einer neuen palästinensischen Polizei zusammenarbeiten, um die Sicherheit zu gewährleisten. In Südeuropa kämpfen Feuerwehrkräfte weiter gegen sich ausbreitende Waldbrände, die von Trockenheit und Wind angefacht werden. Dazu kommt große Hitze. Während sich die Lage an Frankreichs Atlantikküste und in der Region um Madrid deutlich entspannte, rückten Einsatzkräfte auf Kreta und in der Türkei zu neuen Bränden aus.
2: Aufatmen in Westfrankreich. Die Einsatzkräfte halten den riesigen Waldbrand bei Bordeaux weiter in Schach. Die Temperaturen gehen runter. Zehntausende Menschen, die ihr Zuhause vorsichtshalber verlassen mussten, können nun wieder heimkehren. Doch nicht überall wendet sich die Lage zum Guten. Auch an etlichen anderen Orten in Frankreich sind Waldbrände ausgebrochen. Noch deutlich weiter südlich von Bordeaux, in Brignoles etwa, haben auch Superstar George Clooney und seine Familie ihr Haus aus Sicherheitsgründen geräumt. Aus Bordeaux, Rache Sommer.
1: Das Vertrauen der Bürgerinnen und Bürger in den Staat ist auf einen Tiefstand gesunken. Das zeigt eine Bürgerbefragung im Auftrag des Beamtenbunds DBB. 79% der Befragten meinen, der Staat sei angesichts der Fülle seiner Aufgaben und Probleme überfordert.
3: Besonders mit Blick auf die soziale Absicherung und die Rente halten viele Menschen den Staat für überfordert. Fast jeder Fünfte hat aber auch wenig Vertrauen in den Staat, wenn es um Steuern und Finanzen geht. Ausnahme ist die Asyl- und Flüchtlingspolitik. Hier hat das Vertrauen deutlich zugenommen. Experten gehen davon aus, dass die wechselnden Regierungen und die Unzufriedenheit mit der Merz-Regierung Grund für den Vertrauensverlust sind. Fiona Reinhardt, Nachrichtenredaktion.
1: Nach der WM-Boykottdrohung der europäischen Verbände hat FIFA-Präsident Infantino den nächsten Rückschlag hinnehmen müssen. Auch der für Nord- und Mittelamerika sowie die Karibik zuständige Kontinentalverband CONCACAF lehnt die Investorenpläne ab. Gegen die Stimmen der Europäer und aus Nord- und Mittelamerika dürfte es für Infantino schwierig werden, eine Mehrheit zu erreichen.

0: was sie sagen. Ich weiß, das Horoskop wollte uns vor uns warnen. Planeten am Rotieren, Uranus und Mars. Laut Astrologie kann alles passieren, denn wir sind
1: mehr.

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1: Ich bin Uli Reitinger. Der sogenannte Friedensrat hat laut US-Präsident Trump eine Vereinbarung zur vollständigen Entwaffnung der islamistischen Hamas im Gazastreifen erzielt. Das sei ein monumentaler Schritt hin zu dauerhaftem Frieden und Sicherheit, schreibt Trump auf seiner Plattform Truth Social.
2: Die Hamas hatte eine Abgabe ihrer Waffen bisher strikt abgelehnt. Aber nun werden nach den Worten Trumps nicht nur die Hamas, sondern alle islamistischen Gruppen im Gazastreifen entwaffnet. Eine internationale Stabilisierungstruppe soll in Kooperation mit der palästinensischen Polizei die Sicherheit der Bewohner gewährleisten. Und Israel muss nicht länger Terroranschläge aus dem Gazastreifen befürchten, wenn alles gut geht. Israel soll im Gegenzug alle israelischen Streitkräfte abziehen nach der Entwaffnung. Aus den USA, Tina Eck.
1: Bundeskanzler Merz droht schon wieder neuer Ärger. Die Ministerpräsidenten von Sachsen, Sachsen-Anhalt und Thüringen lehnen die geplante Abschaffung der Rente nach 45 Beitragsjahren ab. Kretschmer, Schulze und Vogt fordern, die besonderen Realitäten im Osten zu berücksichtigen. Damit stellen sie sich gegen einen wichtigen Teil der geplanten Rentenreform der Bundesregierung und provozieren einen Konflikt mit Kanzler Merz. In Südeuropa kämpfen Feuerwehrkräfte weiter gegen sich ausbreitende Waldbrände, die von Trockenheit und Wind angefacht werden. Dazu kommt große Hitze. Während sich die Lage an Frankreichs Atlantikküste und in der Region um Madrid deutlich entspannte, rückten Einsatzkräfte auf Kreta und in der Türkei zu neuen Bränden aus.
3: Besonders betroffen ist die auch bei Touristen beliebte Provinz Antalya. Dort kämpfen die Einsatzkräfte gegen 3 verschiedene Waldbrände. Vor allem der starke Wind erschwert die Löscharbeiten. Touristen sind aber vorerst nicht in Gefahr. Auch in den nächsten Tagen soll es windig bleiben, zudem ist es heiß und trocken. Der Forstminister mahnte, die Bevölkerung müsse unter den Umständen besonders vorsichtig sein. Dem Minister zufolge entsteht ein Großteil der Brände nicht im Wald, sondern springt auf ihn über. Aus Istanbul, Miriam Schmidt.
1: Die 40-Grad-Marke ist gestern gleich an mehreren Orten in Deutschland geknackt worden. Den höchsten Wert meldet der Deutsche Wetterdienst mit 40,5 Grad aus Bernburg an der Saale in Sachsen-Anhalt. Dahinter folgen 40,4 Grad im bayerischen Kitzingen und 40,2 Grad in Ohlsbach in Baden-Württemberg. Damit wurde in den 3 Bundesländern ein neuer Hitzerekord für den Juli aufgestellt.

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1: Moin. Derzeit melden Rehburg in der Innenstadt, Isernhagen und Adelheidsdorf jeweils 17 Grad. Dazu ist es neblig. Im Laufe des Vormittags setzt sich aber mehr und mehr freundliches Wetter durch. Später wird es vielerorts sonnig und angenehm warm. In der Nacht lockert es auf. Morgen beginnt der Tag dann teils noch mit Wolken, ehe sich am Nachmittag wieder häufiger die Sonne zeigt. Die Höchstwerte liegen bei 22 bis 24 Grad. Am Sonntag startet der Tag oft heiter und bleibt insgesamt warm mit viel Sonnenschein. Zum Wochenstart wird es dann deutlich wärmer und heiß mit 30 bis 32 Grad, am Deister etwas kühler.
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3: Ich bin Uli Reitinger. Der von den USA initiierte Friedensrat hat laut US-Präsident Trump eine Vereinbarung zur vollständigen Entwaffnung der islamistischen Hamas im Gazastreifen erzielt. Die israelischen Streitkräfte würden nach Abschluss der Entwaffnung abziehen, schrieb Trump auf Truth Social. Das sei ein monumentaler Schritt hin zu dauerhaftem Frieden. Die Hamas soll laut US-Kreisen der Entwaffnung und Entmilitarisierung des Gazastreifens zugestimmt haben. Eine internationale Stabilisierungstruppe soll in Zukunft gemeinsam mit einer neuen palästinensischen Polizei für Sicherheit sorgen. Das Leben in Deutschland hat sich im Juli wieder stärker verteuert. Die Verbraucherpreise lagen um 2,8% über dem Niveau des Vorjahresmonats. Das zeigen erste Schätzungen des Statistischen Bundesamts.
4: Der Tankrabatt ist ausgelaufen. Der Iran-Krieg treibt die Preise an den Ölmärkten aber weiterhin nach oben. Entsprechend müssen Autofahrer an der Tankstelle wieder tiefer in die Tasche greifen. Und auch die Lebensmittelpreise sind im Juli leicht angestiegen. Für Dienstleistungen wie Restaurantbesuche oder Reisen mussten die Menschen fast 3% mehr ausgeben. Besserung ist laut den Experten nicht in Sicht. Deswegen gehen sie davon aus, dass die Europäische Zentralbank den Leitzins zum zweiten Mal in diesem Jahr anheben wird, um so die Inflation einzudämmen. Fiona Reinhardt, Nachrichtenredaktion.
3: In Südeuropa kämpfen Feuerwehrkräfte weiter gegen sich ausbreitende Waldbrände, die von Trockenheit und Wind angefacht werden. Dazu kommt große Hitze. Während sich die Lage an Frankreichs Atlantikküste und in der Region um Madrid deutlich entspannte, rückten Einsatzkräfte auf Kreta und in der Türkei zu neuen Bränden aus.
5: Dichte Rauchschwaden der Waldbrände auf Kreta und in der Türkei ziehen kilometerweit über das Mittelmeer. Auf Kreta mussten mehr als 8000 Urlauber ihre Hotels und Ferienunterkünfte verlassen und in Sicherheit gebracht werden. Orkanartige Winde machen den Einsatz der Feuerwehr zum Kampf gegen die Naturgewalten. Erst zum Wochenende soll der Wind nachlassen. Aus Athen, Takis Zafos.
3: Nach der WM-Boykottdrohung von Europa lehnt auch der für Nord- und Mittelamerika sowie die Karibik zuständige Kontinentalverband CONCACAF die Investorenpläne von FIFA-Boss Infantino ab. Gegen die Stimmen der Europäer und aus Nord- und Mittelamerika dürfte es für Infantino schwierig werden, seine Pläne durchzubekommen.
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1: Vorsicht auf der A2 Dortmund Richtung Hannover. Zwischen Hannover-Herrenhausen und Engelbostel. Dort ist noch Wasser auf der Fahrbahn. In Neustadt am Rübenberge ist die B442, die Wunstorfer Straße, zwischen an der Eisenbahn und der Siemensstraße in beiden Richtungen am Bahnübergang gesperrt. Hier kommt euer Blitzerüberblick für die Region. Auf der B6 in Asendorf wird geblitzt. In Hannover-List steht ein Blitzer auf der Walderseestraße. Dazu in Hannover-Fahrenwald auf der Fahrenwalder Straße, 120 Meter vor dem Laden, und in Hannover-Waldhausen auf der Riepestraße. In Neustadt steht ein Blitzer auf der Landwehr in der Nähe der Tankstelle. Außerdem wird in Neustadt-Evensen auf der Evenser Straße kontrolliert. Und in der Wedemark wird geblitzt, auf der Walsroder Straße in Elze und auf der Kaltenwalder Straße in Geilhof. Mehr zum Verkehr in der Region findet ihr wie immer auch online und in unserer Meerradio-App. Kommt gut durch.
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1: Moin. Derzeit melden Rehburg in der Innenstadt, Isernhagen und Adelheidsdorf jeweils 17 Grad. Dazu ist es neblig. Im Laufe des Vormittags setzt sich aber mehr und mehr freundliches Wetter durch. Später wird es vielerorts sonnig und angenehm warm. In der Nacht lockert es auf. Morgen beginnt der Tag dann teils noch mit Wolken, ehe sich am Nachmittag wieder häufiger die Sonne zeigt. Die Höchstwerte liegen bei 22 bis 24 Grad. Am Sonntag startet der Tag oft heiter und bleibt insgesamt warm mit viel Sonnenschein. Zum Wochenstart wird es dann deutlich wärmer und heiß mit 30 bis 32 Grad, am Deister etwas kühler.
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3: Ich bin Uli Reitinger. Der von den USA initiierte Friedensrat hat laut US-Präsident Trump eine Vereinbarung zur vollständigen Entwaffnung der islamistischen Hamas im Gazastreifen erzielt. Die israelischen Streitkräfte würden nach Abschluss der Entwaffnung abziehen, schrieb Trump auf Truth Social. Das sei ein monumentaler Schritt hin zu dauerhaftem Frieden. Die Hamas soll laut US-Kreisen der Entwaffnung und Entmilitarisierung des Gazastreifens zugestimmt haben. Eine internationale Stabilisierungstruppe soll in Zukunft gemeinsam mit einer neuen palästinensischen Polizei für Sicherheit sorgen. Das Leben in Deutschland hat sich im Juli wieder stärker verteuert. Die Verbraucherpreise lagen um 2,8% über dem Niveau des Vorjahresmonats. Das zeigen erste Schätzungen des Statistischen Bundesamts.
4: Der Tankrabatt ist ausgelaufen. Der Iran-Krieg treibt die Preise an den Ölmärkten aber weiterhin nach oben. Entsprechend müssen Autofahrer an der Tankstelle wieder tiefer in die Tasche greifen. Und auch die Lebensmittelpreise sind im Juli leicht angestiegen. Für Dienstleistungen wie Restaurantbesuche oder Reisen mussten die Menschen fast 3% mehr ausgeben. Besserung ist laut den Experten nicht in Sicht. Deswegen gehen sie davon aus, dass die Europäische Zentralbank den Leitzins zum zweiten Mal in diesem Jahr anheben wird, um so die Inflation einzudämmen. Fiona Reinhardt, Nachrichtenredaktion.
3: In Südeuropa kämpfen Feuerwehrkräfte weiter gegen sich ausbreitende Waldbrände, die von Trockenheit und Wind angefacht werden. Dazu kommt große Hitze. Während sich die Lage an Frankreichs Atlantikküste und in der Region um Madrid deutlich entspannte, rückten Einsatzkräfte auf Kreta und in der Türkei zu neuen Bränden aus.
5: Dichte Rauchschwaden der Waldbrände auf Kreta und in der Türkei ziehen kilometerweit über das Mittelmeer. Auf Kreta mussten mehr als 8000 Urlauber ihre Hotels und Ferienunterkünfte verlassen und in Sicherheit gebracht werden. Orkanartige Winde machen den Einsatz der Feuerwehr zum Kampf gegen die Naturgewalten. Erst zum Wochenende soll der Wind nachlassen. Aus Athen, Takis Zafos.
3: Nach der WM-Boykottdrohung von Europa lehnt auch der für Nord- und Mittelamerika sowie die Karibik zuständige Kontinentalverband CONCACAF die Investorenpläne von FIFA-Boss Infantino ab. Gegen die Stimmen der Europäer und aus Nord- und Mittelamerika dürfte es für Infantino schwierig werden, seine Pläne durchzubekommen.
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1: Vorsicht auf der A2 Dortmund Richtung Hannover. Zwischen Hannover-Herrenhausen und Engelbostel. Dort ist noch Wasser auf der Fahrbahn. In Neustadt am Rübenberge ist die B442, die Wunstorfer Straße, zwischen an der Eisenbahn und der Siemensstraße in beiden Richtungen am Bahnübergang gesperrt. Hier kommt euer Blitzerüberblick für die Region. Auf der B6 in Asendorf wird geblitzt. In Hannover-List steht ein Blitzer auf der Walderseestraße. Dazu in Hannover-Fahrenwald auf der Fahrenwalder Straße, 120 Meter vor dem Laden, und in Hannover-Waldhausen auf der Riepestraße. In Neustadt steht ein Blitzer auf der Landwehr in der Nähe der Tankstelle. Außerdem wird in Neustadt-Evensen auf der Evenser Straße kontrolliert. Und in der Wedemark wird geblitzt, auf der Walsroder Straße in Elze und auf der Kaltenwalder Straße in Geilhof. Mehr zum Verkehr in der Region findet ihr wie immer auch online und in unserer Meerradio-App. Kommt gut durch.
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2: Momentan messen wir in Wunstorf Luute 17 Grad, dazu ist es klar. In Gozhorn im Sportpark und in Laatzen sind es 16 und 15 Grad, dort ist es neblig. Über der Steinhuder Meerregion hält sich am Morgen noch örtlich Nebel. Im Laufe des Vormittags setzt sich aber mehr und mehr freundliches Wetter durch. Später wird es vielerorts sonnig und angenehm warm. Heute steigt die Temperatur auf 26 bis 28 Grad. Am Deister etwas kühler, dort sind heute Abend auch einzelne Schauer nicht ganz ausgeschlossen. In der kommenden Nacht lockert es fast überall auf. Morgen startet der Tag heiter, zeitweise ziehen ein paar Wolken durch. Insgesamt bleibt es aber meist trocken bei 22 bis 24 Grad und damit etwas frischer. Am Sonntag wird es wieder sonniger und spürbar wärmer. Zum Wochenstart setzt sich das freundliche Wetter mit weiter steigenden Temperaturen fort.
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3: Ich bin Dirk Zeitler. Der von den USA initiierte sogenannte Friedensrat hat laut US-Präsident Trump eine Vereinbarung zur vollständigen Entwaffnung der islamistischen Hamas im Gazastreifen erzielt. Das sei ein monumentaler Schritt hin zu dauerhaftem Frieden und Sicherheit, schrieb Trump auf seiner Plattform Truth Social.
4: Die Hamas hatte eine Abgabe ihrer Waffen bisher strikt abgelehnt, aber nun werden nach den Worten Trumps nicht nur die Hamas, sondern alle islamistischen Gruppen im Gazastreifen entwaffnet. Eine internationale Stabilisierungstruppe soll in Kooperation mit der palästinensischen Polizei die Sicherheit der Bewohner gewährleisten. Und Israel muss nicht länger Terroranschläge aus dem Gazastreifen befürchten, wenn alles gut geht. Israel soll im Gegenzug alle israelischen Streitkräfte abziehen nach der Entwaffnung. Aus den USA, Tina Eck.
3: Wirtschaftsministerin Reiche drängt auf weitere Reformen, um die deutsche Wirtschaft wieder auf Kurs zu bringen. Wir müssen das Reformpaket, was vor dem Sommer beschlossen wurde, unbedingt umsetzen. Das ist ein erster Anfang, sagte Reiche.
5: Reiche holt zum Rundumschlag aus, es ist wie eine Rede zur Lage der Nation. Das Reformpaket, von dem Reiche spricht, ist riesig. Es beinhaltet eine Rentenreform, Maßnahmen zum Bürokratieabbau, eine Entlastung der Steuerzahler und die Förderung von Zukunftsbranchen. Und trotzdem sagt Reiche, das reicht nicht für ein selbsttragendes Wachstum. Denn die Unternehmen stehen weiter unter massivem Druck. Aus Berlin, Uli Reitinger.
3: Deutschland schwitzt. Der deutsche Wetterdienst verzeichnete gestern Temperaturen über 40 Grad. Es gab mehrere Länderrekorde für den Juli, aber keinen neuen bundesweiten Hitzehöchstwert. Den höchsten vorläufigen Wert meldete der deutsche Wetterdienst mit 40,5 Grad aus Bernburg an der Saale in Sachsen-Anhalt. Nach der WM-Boykottdrohung der europäischen Verbände hat FIFA-Präsident Infantino den nächsten Rückschlag hinnehmen müssen. Auch der für Nord- und Mittelamerika sowie die Karibik zuständige Kontinentalverband CONCACAF lehnt die Investorenpläne ab. Damit positionieren sich auch die drei WM-Gastgeber USA, Mexiko und Kanada gegen Infantino, der den 211 Mitgliedsverbänden Einnahmen in vierfacher Höhe in Aussicht gestellt hat. Gegen die Stimmen der Europäer und aus Nord- und Mittelamerika dürfte es für Infantino schwierig werden, eine Mehrheit zu erreichen.
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2: Vorsicht auf der A2 Dortmund Richtung Hannover zwischen Lauenau und Bad Nenndorf. Dort gibt es eine ungesicherte Unfallstelle auf dem rechten Fahrstreifen und dem Standstreifen. Auf der A2 Dortmund Richtung Hannover zwischen Hannover-Herrenhausen und Engelbostel habt ihr wieder freie Fahrt. Auf der A7 Hamburg Richtung Hannover ist die Überleitung von Hannover Nord zur A352 Richtung Hannover West vorübergehend gesperrt. Vorsicht auf der B188 Wolfsburg Richtung Burgdorf zwischen Burgdorf Mitte, Sorgensen und Burgdorf Nord. Dort liegt ein totes Tier auf der Fahrbahn. In Neustadt am Rübenberge ist die Siemensstraße zwischen an der Eisenbahn und Wunstorfer Straße in beiden Richtungen am Bahnübergang gesperrt. Hier kommt euer Blitzerüberblick für die Region. Auf der B6 in Asendorf wird geblitzt. In Hannover-List steht ein Blitzer auf der Walderseestraße. Dazu wird in Hannover Fahrenwald auf der Fahrenwalder Straße kontrolliert, 120 Meter vor dem Laden. Auch in Hannover-Waldhausen auf der Riepestraße steht ein Blitzer. In Neustadt wird auf der Landwehr in der Nähe der Tankstelle geblitzt, außerdem in Neustadt-Evensen auf der Evenser Straße. Und in der Wedemark wird kontrolliert, auf der Walsroder Straße in Elze und auf der Kaltenweider Straße in Geilhof. Mehr Verkehrsmeldungen gibt es jederzeit online auf der Meerradio-Website und in unserer App. Kommt gut durch!
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0: Wir machen uns auf in Richtung Wochenende. Für mich ist die erste Woche also auch geschafft. Wahnsinn, ne? Ratzfatz ist mal wieder drin im Alltag, aber ich sage euch, ihr habt es mir einfach gemacht. Nichtsdestotrotz freue ich mich jetzt aufs Wochenende. Jetzt starten wir aber trotzdem erstmal rein in den Tag und das gemeinsam. Ich bin's René und das ist Doja Cat, Jealous Time.

0: gehört zum Alltag dazu, gerade auch bei diesen Temperaturen. Hier ist mehr Radio Freitag. Duschen natürlich. Nur die große Frage ist, ja, wann? Lieber morgens oder abends? Sieht ja jeder so ein bisschen anders, aber gibt's da richtig und falsch, beziehungsweise ein besser oder schlechter? Kollege David Himmelreich.
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2: Jein. Tatsächlich ist das typabhängig und beide Varianten haben ihre Vor- und Nachteile. Wenn ihr nachts viel schwitzt oder schnell fettige Haare bekommt, ist Duschen am Morgen nicht die schlechteste Idee. Schweiß und nächtliche Talgablagerungen so wieder abgespült. Das Ergebnis kein Müffeln und keine matschigen Haare. Auch die Wassertemperatur macht da einen Unterschied. Wer morgens schon eine kalte Dusche vertragen kann, wird schneller wach. Kaltes Wasser sorgt für eine bessere Durchblutung und regt den Kreislauf an. Warmduscher können ihre Muskeln entspannen und gehen nach ihrem Duschvergnügen ohne verspannten Nacken zur Arbeit. Wer gerne heiß und lange duscht, profitiert aber auch am Abend von der entspannenden Wirkung. Der Blutdruck wird gesenkt, die Gefäße weiten sich. Besonders nach stressigen Tagen können wir so besser schlafen. Die Antwort auf die Frage, wann Duschen am besten ist, lautet also: Kommt drauf an, was ihr wollt. Falsch ist auf jeden Fall, mehrmals am Tag zu duschen. Vor allem, wenn ihr dabei jedes Mal Seife benutzt. Das nur in Ausnahmefällen, sonst wird der natürliche Säureschutzmantel eurer Haut angegriffen und sie trocknet aus. 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
1: Moin aus der Meerradio-Wetterredaktion. In Mandelsloh messen wir 16 Grad, dazu ist es neblig. In Suderbruch bei der Feuerwehr und in Eistrup sind es 17 Grad, ebenfalls mit Nebel. Im Laufe des Vormittags lockert es mehr und mehr auf, später wird es freundlich und warm. In der Steinhuder Meerregion liegen die Höchstwerte heute meist zwischen 26 und 28 Grad, dazu weht nur schwacher Wind. In der Nacht klart es fast überall auf. Morgen startet der Tag erneut freundlich, vorübergehend zeigen sich ein paar Wolken. Am Nachmittag bleibt es meist trocken bei 22 bis 24 Grad. Am Sonntag setzt sich wieder häufiger die Sonne durch und es wird spürbar wärmer. Zum Wochenstart geht der Trend weiter nach oben mit viel freundlichem Wetter. In höheren Lagen am Deister und im Weserbergland bleibt es etwas kühler.
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3: Ich bin Dirk Zeitler. Der von den USA initiierte sogenannte Friedensrat hat laut US-Präsident Trump eine Vereinbarung zur vollständigen Entwaffnung der islamistischen Hamas im Gazastreifen erzielt. Das sei ein monumentaler Schritt hin zu dauerhaftem Frieden und Sicherheit, schrieb Trump auf seiner Plattform Truth Social.
4: Die Hamas hatte eine Abgabe ihrer Waffen bisher strikt abgelehnt. Aber nun werden nach den Worten Trumps nicht nur die Hamas, sondern alle islamistischen Gruppen im Gazastreifen entwaffnet. Eine internationale Stabilisierungstruppe soll in Kooperation mit der palästinensischen Polizei die Sicherheit der Bewohner gewährleisten. Und Israel muss nicht länger Terroranschläge aus dem Gazastreifen befürchten, wenn alles gut geht. Israel soll im Gegenzug alle israelischen Streitkräfte abziehen nach der Entwaffnung. Aus den USA, Tina Eck.
3: Wirtschaftsministerin Reiche drängt auf weitere Reformen, um die deutsche Wirtschaft wieder auf Kurs zu bringen. Wir müssen das Reformpaket, was vor dem Sommer beschlossen wurde, unbedingt umsetzen. Das ist ein erster Anfang, sagte Reiche.
5: Reiche holt zum Rundumschlag aus, es ist wie eine Rede zur Lage der Nation. Das Reformpaket, von dem Reiche spricht, ist riesig. Es beinhaltet eine Rentenreform, Maßnahmen zum Bürokratieabbau, eine Entlastung der Steuerzahler und die Förderung von Zukunftsbranchen. Und trotzdem sagt Reiche, das reicht nicht für ein selbsttragendes Wachstum. Denn die Unternehmen stehen weiter unter massivem Druck. Aus Berlin, Uli Reitinger.
3: Deutschland schwitzt. Der deutsche Wetterdienst verzeichnete gestern Temperaturen über 40 Grad. Es gab mehrere Länderrekorde für den Juli, aber keinen neuen bundesweiten Hitzehöchstwert. Den höchsten vorläufigen Wert meldete der deutsche Wetterdienst mit 40,5 Grad aus Bernburg an der Saale in Sachsen-Anhalt. Nach der WM-Boykottdrohung der europäischen Verbände hat FIFA-Präsident Infantino den nächsten Rückschlag hinnehmen müssen. Auch der für Nord- und Mittelamerika sowie die Karibik zuständige Kontinentalverband CONCACAF lehnt die Investorenpläne ab. Damit positionieren sich auch die drei WM-Gastgeber USA, Mexiko und Kanada gegen Infantino, der den 211 Mitgliedsverbänden Einnahmen in vierfacher Höhe in Aussicht gestellt hat. Gegen die Stimmen der Europäer und aus Nord- und Mittelamerika dürfte es für Infantino schwierig werden, eine Mehrheit zu erreichen.
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1: Der Verkehr für die Steinhuder Meerregion. Auf der A2 Dortmund Richtung Hannover zwischen Lauenau und Bad Nenndorf wird ein Unfall auf dem Standstreifen aufgenommen. Auf der A7 Hamburg Richtung Hannover ist die Überleitung von Hannover Nord zur A352 Richtung Hannover West vorübergehend gesperrt. Vorsicht auf der B188 Wolfsburg Richtung Burgdorf zwischen Burgdorf Mitte Sorgensen und Burgdorf Nord. Dort liegt ein totes Tier auf der Fahrbahn. In Neustadt am Rübenberge ist die Siemensstraße zwischen an der Eisenbahn und der Wunstorfer Straße wegen eines Bahnübergangs in beiden Richtungen gesperrt. Werfen wir einen Blick auf die 8 aktuellsten Blitzer rund ums Steinhuder Meer. Auf der B6 in Asendorf und auf der B442 in Bad Münder wird geblitzt. In Hannover-List steht ein Blitzer auf der Walderseestraße. Dazu wird in Hannover-Fahrenwald auf der Fahrenwalder Straße kontrolliert, 120 Meter vor dem Laden. In Neustadt steht ein Blitzer auf der Landwehr in der Nähe der Tankstelle. Und in Neustadt-Evensen wird auf der Evenser Straße geblitzt. In der Wedemark wird außerdem kontrolliert, in Elze auf der Walsroder Straße und in Geilhof auf der Kaltenweider Straße. Alle weiteren Meldungen findet ihr wie immer auch auf der Meerradio-Website und in unserer App. Kommt gut durch.
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1: Mitten in der nächsten Hitzewelle ist es nicht nur wichtig, dass wir aufeinander achten, genug trinken und uns ja nicht in die pralle Sonne reinhauen. Auch die Tiere brauchen unsere Hilfe. Die stehen nämlich vor ähnlichen Problemen. Nur, dass sie keinen Kühlschrank haben, um sich was Leckeres, Kühles zu schnappen, um sich so ein bisschen abzukühlen. Und deswegen hat unsere Kollegin Miriam Kurt sich Rat geholt bei Professor Dr. Michael Pees von der Tiermedizinischen Hochschule Hannover.
2: Wir haben ein großes Problem. Gerade die letzte Hitzewelle hat das ja leider gezeigt, dass dann auch die Nester zu warm werden. Das ist ein großes Problem und natürlich auch in langen Trockenperioden, dass die Tiere keinen Zugang zu Wasser haben. Was ich also tun kann, in jedem Fall, ist erstmal Wasser zur Verfügung zu stellen. Idealerweise so, dass die Tiere einfach dran gehen können. Irgendwo an einem schattigen Platz, dass ich dort eine Wasserschale hinstelle, dass ich die immer wieder auffülle. Und natürlich sollte es ein Platz sein, wo nicht auch die Katze wartet.
3: Wie baue ich sowas denn am besten auf, so eine Wasserstelle?
2: Die muss nicht besonders sauber sein. Es geht jetzt nicht darum, dass man die Wasserschale in der Spülmaschine wäscht. Das ist überhaupt nicht schlimm, wenn da ein klein bisschen Moos drin ist. Wichtig ist es eigentlich, dass eine Stelle ist, wo die Vögel sicher sind. Also ein bisschen erhöht am besten. Wo die Vögel drumherum ein bisschen Übersicht haben, dass keine Beutegreifer warten. Und die möglichst eben auch ein bisschen schattig ist. Und natürlich eine Landemöglichkeit. Aber das kann von einer alten Trinktasse über was weiß ich was, kann das alles Mögliche sein. Natürlich nichts, wo die Tiere reinstürzen können und nicht wieder herausfinden. Die zweite Sache ist, das haben wir jetzt auch gerade in der letzten Hitzewelle gesehen und die nächste Hitzewelle kommt ja, dass die Nester teilweise überhitzen. Das haben wir bei Schwalbennestern gesehen, das haben wir bei den Mauerseglernestern gesehen, das haben wir aber auch bei Nestern gesehen bei Offenbrütern. Und da kann ich natürlich relativ wenig machen. Wenn ich die Möglichkeit habe, diese Nester zu beschatten in irgendeiner Art und Weise, ist das natürlich gut. Die Nester sind stationär, die würde ich auch nicht anfassen. Ich würde sie auch nicht mit Wasser abspritzen und Ähnlichem. Aber wenn es in irgendeiner Weise die Möglichkeit gibt, dort Schatten zu schaffen, dann ist das natürlich ein ganz wichtiger Punkt, weil wenn die Nester in der prallen Sonne hängen unter den Dächern, ist das für die Jungtiere ein gutes Zeit auszuhalten, aber ab einer gewissen Hitze haben die nur noch die Wahl, entweder in den Nestern zu sterben oder aus den Nestern rauszuspringen. Und das ist auch der Grund, warum wir so viel Mauersegler jetzt in den letzten Wochen hatten.
3: Bezieht sich das jetzt nur auf den Sommer?
2: Haben die nur noch die Wahl, entweder in den Nestern zu sterben oder aus den Nestern rauszuspringen. Und das ist auch der Grund, warum wir so viel Mauersegler jetzt in den letzten Wochen hatten.
3: Bezieht sich das

0: teilweise, gerade auch in harten Wintern. Das können aber auch einfach die Ressourcen sein, die zum Beispiel ermöglichen, dass wieder mehr Insekten kommen. Das ist natürlich die einfachste Methode. Eine glatt gemähte Rasenwiese ist sehr schön, aber ist für Insekten uninteressant und dann in der Nahrungskette natürlich auch für Vögel nicht gut.
1: Also einfach ein Schädchen mit Wasser rausstellen kann schon enorm helfen und Tierleid verhindern und auch gleichzeitig die Auffangstation entlasten.
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1: Guten Morgen. In Letter am Leine-Stadion messen wir 16 Grad. Dazu ist es neblig und bewölkt. In Südheide sind es 14 Grad. Dort ist es ebenfalls neblig und wolkig. Im Laufe des Vormittags lockert es aber zügig auf. Und in der Steinhuder Meerregion setzt sich ein freundlicher, später oft sonniger Tag durch. Heute Nachmittag wird es vielerorts warm mit 26 bis 27 Grad. Am Deister und im Weserbergland etwas kühler. In der kommenden Nacht ist es meist klar oder nur locker bewölkt. Morgen startet der Tag teils mit Wolken. Später wird es wieder freundlich. Insgesamt aber leicht kühler als heute. Am Sonntag geht es nach frischem Beginn erneut sonnig und angenehm weiter. Und zum Wochenstart wird es dann spürbar wärmer.
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2: Nachrichten. Ich bin Dirk Zeitler. Der von den USA initiierte sogenannte Friedensrat hat laut US-Präsident Trump eine Vereinbarung zur vollständigen Entwaffnung der islamistischen Hamas im Gazastreifen erzielt. Das sei ein monumentaler Schritt hin zu dauerhaftem Frieden und Sicherheit, schrieb Trump.
3: Die Hamas hatte eine Abgabe ihrer Waffen bisher strikt abgelehnt. Aber nun werden nach den Worten Trumps nicht nur die Hamas, sondern alle islamistischen Gruppen im Gazastreifen entwaffnet. Eine internationale Stabilisierungstruppe soll in Kooperation mit der palästinensischen Polizei die Sicherheit der Bewohner gewährleisten. Und Israel muss nicht länger Terroranschläge aus dem Gazastreifen befürchten, wenn alles gut geht. Israel soll im Gegenzug alle israelischen Streitkräfte abziehen nach der Entwaffnung. Aus den USA, Tina Eck.
2: Heute ist für viele der Tag, an dem sie ihre Steuererklärung abgeben müssen. Experten raten, sich an den Stichtag zu halten, denn es droht mehr als nur eine Mahnung.
4: Wer seine Steuererklärung zu spät abgibt, muss mit einem Zuschlag rechnen. Der beträgt 0,25% der festgesetzten Steuer, mindestens aber 25 Euro pro verspäteten Monat. Außerdem kann das Finanzamt die Steuerschuld schätzen und das fällt erfahrungsgemäß selten zugunsten der Betroffenen aus. Wer die Erklärung zeitnah nachreicht oder aktiv Kontakt mit dem Finanzamt aufnimmt, kann die Zuschläge oft reduzieren oder ganz verhindern. Thomas Bremser, Nachrichtenredaktion.
2: Deutschland schwitzt. Der Wetterdienst verzeichnete gestern Temperaturen über 40 Grad. Es gab mehrere Länderrekorde für den Juli, aber keinen neuen bundesweiten Hitzehöchstwert. Den höchsten vorläufigen Wert meldete der Deutsche Wetterdienst mit 40,5 Grad aus Bernburg an der Saale in Sachsen-Anhalt. Dahinter folgte das bayerische Kitzingen und Ulsbach in Baden-Württemberg. Nach der WM-Boykottdrohung der europäischen Verbände hat FIFA-Präsident Infantino den nächsten Rückschlag hinnehmen müssen. Auch der für Nord- und Mittelamerika sowie die Karibik zuständige Kontinentalverband lehnt die Investorenpläne ab. Gegen die Stimmen der Europäer und Ost-Nord- und Mittelamerika dürfte es für Infantino schwierig werden, eine Mehrheit zu erreichen.
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1: Blick auf die Straßen rund ums Steinhuder Meer. Auf der A2 Dortmund Richtung Hannover steht zwischen Lauenau und Bad Nenndorf ein defekter LKW auf dem Standstreifen. In Neustadt am Rübenberge ist die B442 zwischen an der Eisenbahn und der Wunstorfer Straße wegen eines gesperrten Bahnübergangs in beiden Richtungen gesperrt. Und das sind die 8 aktuellsten Blitzer in der Steinhuder Meerregion. Auf der B442 in Bad Münder und auf der B6 in Asendorf wird aktuell geblitzt. In Hannover-List steht ein Blitzer auf der Waldersee-Straße. Dazu in Hannover-Fahrenwald auf der Fahrenwalder Straße, 120 Meter vor dem Laden, und in Hannover-Waldhausen auf der Riepe-Straße. Weiter geht es in Neustadt auf der Landwehr in der Nähe der Tankstelle und in der Wedemark wird geblitzt. In Elze auf der Walsroder Straße und in Geilhof auf der Kaltenweider Straße. Weitere Blitzer findet ihr natürlich auch online auf der Meerradio-Website und in unserer App. Kommt gut durch.
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5: Ja, viele von euch haben uns gestern geschrieben und haben gefragt, hör mal, was ist denn da bei Schneeren los? Ja, ihr habt eine riesige Rauchsäule gesehen. Gestapelte Heuballen sind in Flammen aufgegangen. Das Feuer hat sich sogar bis in den Wald ausgebreitet. Rund 140 Einsatzkräfte waren noch bis in den Abend im Einsatz, damit die Lage nicht noch

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1: Manchmal fühlt sich ein Spaziergang an wie eine Reise in eine andere Welt. Und genauso ist es im Pietzmoor bei Schneverdingen. Über schmale Holzstege geht ihr mitten durch eines der ältesten Hochmoore Norddeutschlands, das fast 8000 Jahre alt ist. Zwischen Wollgras, dunklen Wasserflächen und knorrigen Birken wirkt die Landschaft fast ein bisschen geheimnisvoll. Mit etwas Glück entdeckt ihr Libellen, Moorfrösche oder sogar eine Kreuzotter aus sicherer Entfernung. Entlang des Rundwegs erklären Infotafeln, warum Moore so wichtig für den Klimaschutz sind und wie sie riesige Mengen Kohlendioxid speichern. Für die rund 5 Kilometer lange Runde solltet ihr etwa 2 bis 3 Stunden einplanen. Wichtig zu wissen ist, es gibt kaum Möglichkeiten abzukürzen und nur wenige Sitzbänke. Dafür warten am Start ein großer Parkplatz und öffentliche Toiletten. Ein Ausflug, bei dem Kinder ganz nebenbei lernen, warum Moore echte Klimaschützer sind. La, la, la.

0: was soll ich sagen? Neuer Monat, neue Regeln. Hier ist mehr Radio Freitag. Im August gibt es wieder einige Änderungen, die viele von uns im Alltag betreffen. Vom Recht auf Reparatur bis hin zu neuen Verpackungen. Schauen wir mal drauf. Was ist denn dieses Mal besonders wichtig? Kollege Silas Müller, fangen wir mal mit einem Thema an, das wahrscheinlich jeder kennt. Smartphone oder die Waschmaschine, sie geht kaputt. Was ändert sich da?
1: Reparieren statt wegwerfen, das ist das Ziel. Für viele Elektrogeräte gilt jetzt ein neues Recht auf Reparatur. Hersteller müssen auch nach Ablauf der Gewährleistung eine Reparatur anbieten und Ersatzteile bereithalten. Je nach Gerät sogar über viele Jahre. Und noch eine gute Nachricht: Wer innerhalb der Gewährleistung reparieren lässt, bekommt künftig insgesamt 3 statt 2 Jahre Gewährleistung. Das soll nachhaltiger sein und den Geldbeutel schonen.
0: Ja, auch beim Einkaufen tut sich was. Stichwort Verpackung. Worum geht's da genau?
1: Die EU will Verpackungsmüll reduzieren und problematische Chemikalien aus Lebensmittelverpackungen verbannen. Deshalb dürfen bestimmte Verpackungen, etwa für Fastfood, Popcorn, Backpapier oder Pizzakartons, künftig nicht mehr neu verkauft werden, wenn sie zu viele Chemikalien enthalten, die sich kaum abbauen und sich in Umwelt und Körper anreichern können. Weitere Änderungen folgen in den nächsten Jahren, zum Beispiel einheitlichere Mülltrennung oder mehr Mehrwegangebote beim Essen zum Mitnehmen.
0: Okay, und welche Änderungen sollte man sonst noch auf dem Schirm haben?
1: Zum Beispiel bekommen Erstklässler ab diesem Schuljahr erstmals einen gesetzlichen Anspruch auf Ganztagsbetreuung. Außerdem müssen KI-generierte Bilder, Videos und viele Texte künftig besser gekennzeichnet werden. Das soll helfen, echte Inhalte leichter von künstlich erzeugten zu unterscheiden, gerade im Internet und in sozialen Netzwerken.
0: Ja, also wir merken, der August bringt doch ein paar Veränderungen mit sich. Viele davon merkt man vielleicht nicht sofort. Sie könnten den Alltag aber langfristig ein Stück einfacher und vor allen Dingen nachhaltiger machen.

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1: Hallo, im Moment melden Bantorf 17 Grad. In Balge beim Heimatmuseum und Stetten sind es 16 Grad. Dazu ist es vielerorts neblig und bewölkt. Im Laufe des Vormittags lockert es aber mehr und mehr auf. Später wird es freundlich. Heute Nachmittag bleibt es trocken und angenehm warm. Nur am Deister und im Weserbergland etwas kühler. In der Steinhuder Meerregion geht es in der Nacht dann oft locker bewölkt und trocken weiter. Mit Tiefstwerten zwischen 10 und 15 Grad. Morgen beginnt freundlich. Nachmittag setzt sich vielfach die Sonne durch. Dazu wird es mit 22 bis 24 Grad leicht kühler. Am Sonntag wird es wieder freundlicher und etwas wärmer. Zum Wochenstart setzt sich der freundliche Trend fort.
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3: Ich bin Dirk Zeitler. Der von den USA initiierte sogenannte Friedensrat hat laut US-Präsident Trump eine Vereinbarung zur vollständigen Entwaffnung der islamistischen Hamas im Gazastreifen erzielt. Das sei ein monumentaler Schritt hin zu dauerhaftem Frieden und Sicherheit, schrieb Trump.
4: Die Hamas hatte eine Abgabe ihrer Waffen bisher strikt abgelehnt. Aber nun werden nach den Worten Trumps nicht nur die Hamas, sondern alle islamistischen Gruppen im Gazastreifen entwaffnet. Eine internationale Stabilisierungstruppe soll in Kooperation mit der palästinensischen Polizei die Sicherheit der Bewohner gewährleisten. Und Israel muss nicht länger Terroranschläge aus dem Gazastreifen befürchten, wenn alles gut geht. Israel soll im Gegenzug alle israelischen Streitkräfte abziehen nach der Entwaffnung. Aus den USA, Tina Eck.
3: Heute ist für viele der Tag, an dem sie ihre Steuererklärung abgeben müssen. Experten raten, sich an den Stichtag zu halten, denn es droht mehr als nur eine Mahnung.
5: Wer seine Steuererklärung zu spät abgibt, muss mit einem Zuschlag rechnen. Der beträgt 0,25% der festgesetzten Steuer, mindestens aber 25 Euro pro verspäteten Monat. Außerdem kann das Finanzamt die Steuerschuld schätzen und das fällt erfahrungsgemäß selten zugunsten der Betroffenen aus. Wer die Erklärung zeitnah nachreicht oder aktiv Kontakt mit dem Finanzamt aufnimmt, kann die Zuschläge oft reduzieren oder ganz verhindern. Thomas Bremser, Nachrichtenredaktion.
3: Deutschland schwitzt. Der Wetterdienst verzeichnete gestern Temperaturen über 40 Grad. Es gab mehrere Länderrekorde für den Juli, aber keinen neuen bundesweiten Hitzehöchstwert. Den höchsten vorläufigen Wert meldete der Deutsche Wetterdienst mit 40,5 Grad aus Bernburg an der Saale in Sachsen-Anhalt. Dahinter folgte das bayerische Kitzingen und Ohlsbach in Baden-Württemberg. Nach der WM-Boykottdrohung der europäischen Verbände hat FIFA-Präsident Infantino den nächsten Rückschlag hinnehmen müssen. Auch der für Nord- und Mittelamerika sowie die Karibik zuständige Kontinentalverband lehnt die Investorenpläne ab. Gegen die Stimmen der Europäer und aus Nord- und Mittelamerika dürfte es für Infantino schwierig werden, eine Mehrheit zu erreichen.
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1: Ein Blick auf den Verkehr. Auf der A2 Dortmund Richtung Hannover steht zwischen Lauenau und Bad Nenndorf ein defekter LKW auf dem Standstreifen. In Neustadt am Rübenberge ist die B442, die Siemensstraße, zwischen an der Eisenbahn und der Wunstorfer Straße in beiden Richtungen am Bahnübergang gesperrt. Diese 8 Blitzer habt ihr uns zuletzt gemeldet. Auf der B6 in Asendorf und auf der B442 in Bad Münder wird geblitzt. In Hannover-List steht ein Blitzer auf der Walderseestraße. Dazu wird in Hannover Fahrenwald auf der Fahrenwalder Straße kontrolliert, 120 Meter vor dem Laden. Auch in Hannover-Waldhausen auf der Riepestraße steht ein Blitzer. In Neustadt wird auf der Landwehr in der Nähe der Tankstelle geblitzt und in der Wedemark wird kontrolliert, in Elze auf der Walsroder Straße und in Geilhof auf der Kaltenweider Straße. Einen Überblick über alle aktuellen Blitzer findet ihr auch online auf der Meerradio-Website und in unserer App. Kommt gut durch!
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0: August. Wenn ihr da unterwegs seid, dann solltet ihr doch den Tacho besonders gut im Blick behalten. Die Polizei kündigt nämlich im Landkreis Nienburg verstärkt Tempokontrollen an. Unser Kollege Silas Müller, der weiß Bescheid.
1: Vom 3. bis 9. August beteiligt sich die Polizeiinspektion Nienburg-Schaumburg an der bundesweiten Speed Week. Besonders intensiv kontrolliert werden soll im Landkreis Nienburg am Mittwoch, 5. August und Donnerstag, 6. August. Wo genau geblitzt wird, verrät die Polizei natürlich nicht. Kontrolliert wird aber erfahrungsgemäß vor allem auf Bundesstraßen, an Baustellen sowie an bekannten Unfallschwerpunkten. Ziel der Aktion ist es, Autofahrer für die Einhaltung der Tempolimits zu sensibilisieren und schwere Unfälle zu verhindern. Anders als im Frühjahr gibt es diesmal keinen bundesweiten 24-Stunden-Blitzermarathon. Stattdessen verteilen sich die Kontrollen über die gesamte Woche und das mitten in den Sommerferien, wenn besonders viele Menschen unterwegs sind.
0: So, und die Polizei, die erinnert nochmal daran, überhöhte Geschwindigkeit gehört nach wie vor zu den häufigsten Ursachen schwerer Verkehrsunfälle. Also

0: Kinder Spaß am Lesen entwickeln, ja, das entscheidet sich relativ schnell auch am Anfang. Hier ist mehr Radio Freitag. Ich grüße euch. Deshalb setzt der Überreuter Verlag mit seiner neuen Reihe Gefährlich gut lesen auf spannende Geschichten für Leseanfänger. Eines der Bücher stammt vom Autor Markus Orts. Herr Orts, warum ist es denn so wichtig, Kinder schon früh fürs Lesen zu begeistern?
1: Kinder lernen sich zu konzentrieren, an einer Sache dran zu bleiben. Es entstehen neue Bilder im Kopf, die nur durchs Lesen hervorgerufen werden. Assoziationsketten verknüpfen, neue Synapsen im Hirn, also die Kinder entdecken eine andere Welt, lernen andere Sichtweisen kennen, Empathie für Menschen, bekommen ein Gefühl für die Möglichkeiten der Sprache. Sie dürfen lachen, albern sein und spannende Abenteuer erleben.
0: Okay, aber was zeichnet denn gute Erstlesebücher für Sie persönlich aus?
1: Ja, mir geht's um die Haltung beim Schreiben, dass wir uns auf Augenhöhe befinden mit den Kindern. Maxim Gorki hat mal gesagt, wie schreiben Sie für Kinder? Genauso wie für Erwachsene, nur besser. Und das finde ich sehr, sehr zutreffend, dass wir uns nicht eben pädagogisch hinabbeugen und so eine Hi-Tai-Tai-Stimmung kommen, sondern dass wir wirklich auf der Augenhöhe der Kinder schreiben. Das merken die sofort. Und da kann man Palindrom, Tautologie und Anagramm verwenden. Das finden die spitze.
0: Also gerne mal im Buchladen vorbeischauen. Die neuen Erstlesebücher sind ab sofort erhältlich. Vielleicht auch eine schöne Idee für die Schultüte.

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1: Moin aus der Meerradio-Wetterredaktion. Derzeit melden Haste am Skatepark 18 Grad, dazu ist es neblig. In Schwarmstedt sind es 17 Grad und ebenfalls neblig, in Neunkirchen ebenfalls 17 Grad und bewölkt. Im Laufe des Vormittags lockert es aber mehr und mehr auf, nur im Nienburger Land kann sich Nebel anfangs noch etwas halten. Am Nachmittag wird es dann fast überall freundlich und angenehm warm, dazu weht nur schwacher Wind. In unserer Region geht es später meist gering bewölkt in die Nacht, mit Tiefstwerten zwischen 14 und 18 Grad. Morgen zeigt sich das Wetter nach frischem Start erst noch teils wolkig, ab Mittag dann wieder oft freundlich. Am Sonntag setzt sich das freundliche Wetter fort und es wird spürbar wärmer. Zum Wochenstart gibt es dann viel Sonne, bei Höchstwerten zwischen 28 und 30 Grad. Dabei wird es heiß. Am Deister und im Weserbergland bleibt es etwas kühler.
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2: Ich bin Dirk Zeitler. Der von den USA initiierte Friedensrat hat laut US-Präsident Trump eine Vereinbarung zur vollständigen Entwaffnung der islamistischen Hamas im Gazastreifen erzielt. Die israelischen Streitkräfte würden nach Abschluss der Entwaffnung abziehen, schrieb Trump. Die Hamas soll laut US-Kreisen der Entwaffnung und Entmilitarisierung des Gazastreifens zugestimmt haben. Eine internationale Stabilisierungstruppe soll in Zukunft gemeinsam mit einer neuen palästinensischen Polizei für Sicherheit sorgen. Heute ist für viele der Tag, an dem sie ihre Steuererklärung abgeben müssen. Experten raten, sich an den Stichtag zu halten, denn es droht mehr als nur eine Mahnung.
3: Wer seine Steuererklärung zu spät abgibt, muss mit einem Zuschlag rechnen. Der beträgt 0,25% der festgesetzten Steuer, mindestens aber 25 Euro pro verspäteten Monat. Außerdem kann das Finanzamt die Steuerschuld schätzen und das fällt erfahrungsgemäß selten zugunsten der Betroffenen aus. Wer die Erklärung zeitnah nachreicht oder aktiv Kontakt mit dem Finanzamt aufnimmt, kann die Zuschläge oft reduzieren oder ganz verhindern. Thomas Bremser, Nachrichtenredaktion.
2: Gestern ist die 40-Grad-Marke gleich an mehreren Orten in Deutschland geknackt worden. Den höchsten vorläufigen Wert meldete der Deutsche Wetterdienst mit 40,5 Grad aus Bernburg an der Saale in Sachsen-Anhalt. Dahinter folgten Kitzingen in Bayern und Olsbach in Baden-Württemberg.
4: In den drei Bundesländern Sachsen-Anhalt, Bayern und Baden-Württemberg war es in einem Juli noch nie so heiß. Der bundesweite All-Time-Hitzerekord blieb dagegen unangetastet. Er liegt bei 41,8 Grad, gemessen in diesem Jahr Ende Juni in Möckern-Drewitz in Sachsen-Anhalt. Diese Hitzewelle vom 18. bis 28. Juni war historisch. An 467 von 488 Stationen registrierte der Wetterdienst Allzeit- oder Monatsrekorde. Uli Reitinger, Nachrichten. Redaktion.
2: Nach der WM-Boykottdrohung der europäischen Verbände hat FIFA-Präsident Infantino den nächsten Rückschlag hinnehmen müssen. Auch der für Nord- und Mittelamerika sowie die Karibik zuständige Kontinentalverband lehnt die Investorenpläne ab. Gegen die Stimmen der Europäer und aus Nord- und Mittelamerika dürfte es für Infantino schwierig werden, eine Mehrheit zu erreichen.
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1: Ein Blick auf den Verkehr. In Neustadt am Rübenberge ist die Siemensstraße zwischen an der Eisenbahn und der Wunstorfer Straße in beiden Richtungen gesperrt, weil der Bahnübergang gesperrt ist. Hier kommen die 8 aktuellsten Blitzer für die Steinhuder Meerregion. Auf der B209 in Hemsen-Gardesbünden und auf der B442 in Bad Münder wird aktuell kontrolliert. In Neustadt steht ein Blitzer auf der Landwehr in der Nähe der Tankstelle. Dazu in Hannover Fahrenwald auf der Fahrenwalder Straße 120 Meter vor dem Laden. In Hannover-List wird auf der Walderseestraße geblitzt, außerdem in Neustadt-Evensen auf der Evenser Straße und in der Wiedemark wird geblitzt, auf der Walsroder Straße in Elze und auf der Kaltenweider Straße in Mellendorf-Geilhof. Weitere aktuelle Blitzer in der Region gibt es auch jederzeit online und in unserer Meerradio-App. Gute Fahrt!
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5: Ja, so sehen doch auch mal gute Ferien aus. Jetzt gerade beim Kunstverein in Langenhagen. Da bauen Kinder nämlich gerade ihre ganz eigene Traumwelt mit Holzfarbe, Hammer und jede Menge Fantasie. Und zu sehen gibt es diese ganzen kleinen Kunstwerke jetzt auch beim großen Sommerfest. Und ihr könnt euch den Termin schon mal merken. 8. August, vorbeikommen kann jeder. Das Ganze ist kostenlos und für Getränke und Snacks wird natürlich auch gesorgt. Also eine gute Zeit machen in der nächsten Woche am 8. August beim Kunstverein in Langenhagen.

0: ja, ich wünschte, ich müsste es jetzt nicht sagen, aber so ist es nun mal leider. Der Freitag beim RR-Radio und, lieber Autofahrer, wenn ihr am Wochenende jetzt unterwegs seid, auf der A2 zum Beispiel, Richtung Berlin, ja, dann solltet ihr doch ein bisschen mehr Zeit mit einplanen. Zwischen Hannover und Langenhagen wird die Autobahn nämlich komplett gesperrt. Was da los ist? Der Kollege Silas Müller, da weiß Bescheid.
1: Die Sperrung beginnt heute Abend um 19 Uhr und dauert voraussichtlich bis Montagmorgen um 5 Uhr. Betroffen ist der Abschnitt zwischen dem Parkplatz Gotzhorn und der Anschlussstelle Langenhagen. Dort bekommt die Fahrbahn neuen Asphalt. Der Verkehr wird in Richtung Berlin über die A352, die A7 und das Autobahnkreuz Hannover Ost umgeleitet. Die Anschlussstelle Langenhagen bleibt dabei geöffnet. Und wer denkt, danach ist alles geschafft? Am darauffolgenden Wochenende wird gleich der nächste Abschnitt bis Bodfeld saniert. Dann gibt's da die nächste Vollsperrung.
0: Also die nächsten beiden Wochenenden können doch ein bisschen schwieriger werden, zumindest auf der A2 Richtung Berlin. Habt das im Auge, plant eure Fahrt. Im besten Fall einfach so, dass ihr eine Ausweichroute habt.

0: Krebs kommt meist völlig aus dem Nichts. Hier ist mehr Radio und stellt das Leben von einem Moment auf den anderen völlig auf den Kopf. Genau das hat auch Dietmar erlebt. Didi, wie ihn alle nennen, hat gleich zweimal Blutkrebs und hat die Krankheit zum Glück besiegt. Jetzt geht er auf große Tour und will anderen Mut machen. Didi, erzähl mal, was steckt dahinter?
1: Mit Didi on Tour hat auf sich, dass ich selber zweimal Leukämie gehabt habe, selber zweimal Kernzell transplantiert bin und ich mir überlegt habe, jetzt nach 20 Jahren genau, dass ich selber was zurückgeben kann, in der Form, dass ich selber potenzielle Stammzellspender suche, die dann wiederum betroffenen Menschen, betroffenen Patienten da das Leben retten können und somit die Möglichkeit geben können, auch so ein Leben weiterzuführen, wie ich es jetzt tue.
0: Eine wirklich tolle und wichtige Aktion. Wie sieht denn diese Tour genau aus?
1: Die Tour besteht daraus, dass ich mit einem alten Trecker, also jetzt 50 Jahre alt, und einem umgebauten Bauwagen, den habe ich zum Wohnwagen umgebaut, fahre ich von meiner Heimat Reda Wiedenbrück auf die Insel Fehmarn hoch. Da wohnen Freunde von mir und das mache ich über 12 Stationen und diese 12 Stationen werden jeweils dazu dienen, um Registrierungsaktionen zu starten. Ja, und da wollen wir gucken, dass wir möglichst viele Menschen finden, die mitmachen.
0: Ja, und Didi macht auch bei uns in der Steinhuder Meerregion halt. Am kommenden Dienstag, also am 4. August, könnt ihr euch von 10 bis 15 Uhr direkt am Rathaus in Neustadt typisieren lassen. Vielleicht seid genau ja ihr am Ende die Person, die einem anderen Menschen das Leben rettet.
1: Ich habe mir damals einfach mal eine Linie gezogen auf der Landkarte und da lag unter anderem auch Neustadt am Rübenberge und ich bin selber seit 39 Jahren bei der Feuerwehr und habe dann die Idee gehabt, jeweils in den Ortschaften oder in den Städten die Feuerwehren befragen, ob ich da mit meinem Bauwagen einen sicheren Übernachtungsplatz bekommen kann, wo auch alle zugestimmt haben. Unter anderem hatte ich dann auch in Neustadt am Rübenberge den Torben Klingemann angeschrieben und der hat da sofort zugesagt. Ja, und dann, wie er damals so schön sagte, wir schmieden mal einen Plan. Ja, und den haben wir dann auch zusammen geschmiedet, beziehungsweise meist hat er ja geschmiedet, muss ich dazu sagen.
0: Ja, und aus dem Plan wird jetzt Realität. Wie läuft denn diese Typisierung ab?
1: Man scannt einen QR-Code, füllt einen kleinen Fragenkatalog aus, bekommt dann drei Stäbchen, mit denen man einen Wangenabstrich macht. Die kommen dann einfach in eine kleine Papiertasche, die wird dann zugeklebt und die schicken wir dann nach Köln zur DKMS.
0: Die Typisierung ist der erste Schritt zur Stammzellspende per Speichel oder per Blutprobe. Wenn ihr Fragen habt oder mitmachen möchtet, Dienstag, 4. August von 10 bis 15 Uhr am Rathaus in Neustadt.

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1: Hallo, momentan messen wir in Neustadt-Marien, See, Everloh und Liebenau am Hallenbad jeweils 18 Grad. Dazu ist es vielerorts neblig. Im Laufe des Tages lockert es aber mehr und mehr auf. Dazu wird es freundlich und angenehm warm. In der Nacht wird es weiter gering bewölkt. Morgen startet die Steinhuder Meerregion zunächst noch mit einigen Wolken. Am Nachmittag setzt sich dann häufiger die Sonne durch. Die Höchstwerte liegen morgen meist zwischen 22 und 24 Grad. Am Sonntag geht es nach frischem Beginn freundlich weiter, später oft heiter bei etwas höheren Werten. Zum Wochenstart wird es dann spürbar wärmer und verbreitet sonnig, mit Spitzen zwischen 28 und 30 Grad, am Deister und im Weserbergland etwas kühler.
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1: Nachrichten. Ich bin Dirk Zeitler. Der von den USA initiierte Friedensrat hat laut US-Präsident Trump eine Vereinbarung zur vollständigen Entwaffnung der islamistischen Hamas im Gazastreifen erzielt. Die israelischen Streitkräfte würden nach Abschluss der Entwaffnung abziehen, schrieb Trump. Die Hamas soll laut US-Kreisen der Entwaffnung und Entmilitarisierung des Gazastreifens zugestimmt haben. Eine internationale Stabilisierungstruppe soll in Zukunft gemeinsam mit einer neuen palästinensischen Polizei für Sicherheit sorgen. Heute ist für viele der Tag, an dem sie ihre Steuererklärung abgeben müssen. Experten raten, sich an den Stichtag zu halten, denn es droht mehr als nur eine Mahnung.
2: Wer seine Steuererklärung zu spät abgibt, muss mit einem Zuschlag rechnen. Der beträgt 0,25% der festgesetzten Steuer, mindestens aber 25 Euro pro verspäteten Monat. Außerdem kann das Finanzamt die Steuerschuld schätzen und das fällt erfahrungsgemäß selten zugunsten der Betroffenen aus. Wer die Erklärung zeitnah nachreicht oder aktiv Kontakt mit dem Finanzamt aufnimmt, kann die Zuschläge oft reduzieren oder ganz verhindern. Thomas Bremser, Nachrichtenredaktion.
1: Gestern ist die 40-Grad-Marke gleich an mehreren Orten in Deutschland geknackt worden. Den höchsten vorläufigen Wert meldete der Deutsche Wetterdienst mit 40,5 Grad aus Bernburg an der Saale in Sachsen-Anhalt. Dahinter folgten Kitzingen in Bayern und Olsbach in Baden-Württemberg.
3: In den drei Bundesländern Sachsen-Anhalt, Bayern und Baden-Württemberg war es in einem Juli noch nie so heiß. Der bundesweite All-Time-Hitzerekord blieb dagegen unangetastet. Er liegt bei 41,8 Grad, gemessen in diesem Jahr Ende Juni in Möckern-Drewitz in Sachsen-Anhalt. Diese Hitzewelle vom 18. bis 28. Juni war historisch. An 467 von 488 Stationen registrierte der Wetterdienst Allzeit- oder Monatsrekorde. Uli Reitinger, Nachrichten. Redaktion.
1: Nach der WM-Boykottdrohung der europäischen Verbände hat FIFA-Präsident Infantino den nächsten Rückschlag hinnehmen müssen. Auch der für Nord- und Mittelamerika sowie die Karibik zuständige Kontinentalverband lehnt die Investorenpläne ab. Gegen die Stimmen der Europäer und aus Nord- und Mittelamerika dürfte es für Infantino schwierig werden, eine Mehrheit zu erreichen.
4: 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In Neustadt am Rübenberge ist die Wunstorfer Straße am Bahnübergang in beiden Richtungen gesperrt. Vorsicht in der Wedemark zwischen Fuhrberg und Geilhof. Auf der Zeller Straße liegen umgestürzte Bäume auf der Fahrbahn. Hier kommen die 8 aktuellsten Blitzer für die Steinhuder Meerregion. Auf der B442 in Bad Münder und auf der B6 in Asendorf wird geblitzt. Dazu in Burgwedel auf der Zeller Straße. In Hannover-Fahrenwald steht ein Blitzer auf der Fahrenwalder Straße, 120 Meter vor dem Laden. In Hannover-List wird auf der Walderseestraße kontrolliert. Außerdem auf der B214 in Buchholz-Marklendorf und in Balge-Mehlbergen auf der Mehlberger Straße. Und in Elze auf der Walsroder Straße. Weitere aktuelle Blitzer in der Region gibt's auch jederzeit online und in unserer Meerradio-App. Gute Fahrt!
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Radio durch die Urlaubs- und Ferienzeit. Ich bin's, René Oliver, und ich freue mich, dass ihr dabei seid. Für viele, ja, noch ganz entspannt Urlaub. Andere wiederum sind schon ganz fleißig wieder am Malochen. Und genau deshalb freuen wir uns jetzt auch gemeinsam aufs Wochenende. Hier ist mehr Radio. Freitag, hi!

0: Vorfreude. Ja, sie dürfte in Heidling gerade riesengroß sein. Heute Abend geht es nämlich endlich los, das Garbsener Stadtschützenfest 2026 startet. 3 Tage lang wird gefeiert, Partymusik, ganz viel Schützenfeststimmung. So soll es doch sein. Clarissa Lachmann vom Schützenverein Germania Heidling. Worauf dürfen sich die Besucher heute Abend denn ganz besonders freuen?
1: Wir starten um 18.30 Uhr mit der offiziellen Eröffnung, mit einem Fassanstich, auch vertreten von den Bürgermeistern. Und anschließend geht es dann direkt weiter mit unserem ersten großen Highlight, dass die Band The Jetlags auftritt, die ja im Raum doch sehr bekannt ist. Und da freuen wir uns riesig, dass wir die für uns begeistern können und dann mit euch gut auf dem Festzelt feiern können.
0: Ja, das hoffen wir doch. Gefeiert wird auf einer neuen Festwiese, und zwar an der Risserstraße. Und morgen geht es dann natürlich direkt weiter.
1: Am Samstag freuen wir uns dann sehr darauf, dass wir die Garbsener Vereine empfangen dürfen und auch die Proklamation der Stadtkönige durchführen können. Anschließend geht es dann weiter mit dem großen Festumzug, was auch nochmal ein schönes Highlight ist und immer schön zu sehen, wenn ja die Kleinstraßen in Heidling so gefüllt sind. Und am Nachmittag gibt es dann neben Kaffee und Kuchen auch nochmal ein schönes Highlight mit der Travestie-Show Divas on Tour, wo wir uns sehr drauf freuen. Das wird bestimmt witzig. Und anschließend freuen wir uns dann auf eine große Zeltparty. Der Eintritt da ist auch frei. Ihr könnt einfach kommen und bis in die Morgenstunden mit uns zusammen feiern.
0: Das klingt nach einem Plan. Sonntag steigt dann noch der große Familientag. Also man merkt, jeder kommt auf seine Kosten. Alle Infos zum Programm und jede Menge mehr gibt es online zum Nachlesen auf der Seite der

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1: Hallo, momentan messen wir in Hagenburg im Findlingsgarten 18 Grad, dazu ist es neblig. In Hodenhagen und Celle sind es 17 Grad, in Hodenhagen ist es trocken und bewölkt, in Celle neblig. Am Vormittag hält sich noch fast überall eine dichte Bewölkung. Im Laufe des Tages lockert es aber mehr und mehr auf, dazu bleibt es trocken und am Nachmittag wird es angenehm warm. In der Nacht wird es bei uns in der Region trocken und teils gering bewölkt. Die Tiefstwerte liegen dann zwischen 14 und 16 Grad. Morgen startet der Tag noch freundlich. Später zeigt sich vielerorts die Sonne bei etwas niedrigeren Temperaturen als heute. Am Sonntag wird es wieder spürbar wärmer und oft freundlich. Zum Wochenstart setzt sich das sonnige Wetter fort. Der Montag bringt mit 28 bis 30 Grad den Höhepunkt. Am Deister und im Weserbergland etwas kühler.
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2: Ich bin Dirk Zeitler. In gleich drei Bundesländern sind gestern Hitzerekorde gemessen worden. Da wird viel über den Schutz vor solch extremen Temperaturen diskutiert. Die weitaus meisten Menschen in Deutschland sind der Ansicht, dass hierzulande nicht genug dafür getan werde. Im ZDF-Politbarometer hielten 83% der Befragten den Hitzeschutz für unzureichend.
3: Parks und Grünanlagen, schattenspendende Bäume an den Straßen, Trinkbrunnen, entsiegelte Flächen und die Öffnung kühler öffentlicher Räume wie Bibliotheken. All das kann helfen, die Gluthitze in der Stadt erträglicher zu machen. Nur klappt das nach Ansicht der meisten derzeit nicht sonderlich gut. Gerade mal jeder Zehnte hält den Hitzeschutz hierzulande für ausreichend. Gleichzeitig wächst die Sorge vor weiteren Wetterextremen in der Zukunft. Rund drei Viertel der Befragten geht davon aus, dass es in den nächsten Jahren häufiger zu Hitzewellen, Dürren und Hochwasser kommt. Tanja Wagner, Nachrichtenredaktion.
2: Der von den USA initiierte Friedensrat hat laut US-Präsident Trump eine Vereinbarung zur vollständigen Entwaffnung der islamistischen Hamas im Gazastreifen erzielt. Die israelischen Streitkräfte würden nach Abschluss der Entwaffnung abziehen, schrieb Trump. Die Hamas soll laut US-Kreisen der Entwaffnung und Entmilitarisierung des Gazastreifens zugestimmt haben. Verbraucherinnen und Verbraucher in Deutschland haben jetzt das Recht auf Reparatur von Geräten. Der Bundestag hatte das Gesetz zur Förderung der Reparatur von Waren bereits Ende Juni beschlossen. Heute tritt es in Kraft.
4: Ob Waschmaschinen, Handys oder E-Bikes, wer elektrische Geräte herstellt, ist mit dem neuen Gesetz dazu verpflichtet, die Produkte während der üblichen Lebensdauer zu reparieren, und zwar zu einem angemessenen Preis. Außerdem müssen die Geräte ab jetzt so gebaut werden, dass man sie auch reparieren kann. Vor allem Smartphones wurden ja zuletzt häufig so hergestellt, dass sich der Akku gar nicht austauschen lässt. Mit dem neuen Gesetz setzt die Bundesregierung eine Richtlinie der Europäischen Union um. Damit sollen Verbraucherrechte gestärkt und Elektroschrott reduziert werden. Fiona Reinhardt, Nachrichtenredaktion.
2: Nach der WM-Boykottdrohung der europäischen Verbände hat FIFA-Präsident Infantino den nächsten Rückschlag hinnehmen müssen. Auch der für Nord- und Mittelamerika sowie die Karibik zuständige Kontinentalverband lehnt die Investorenpläne ab. Gegen die Stimmen der Europäer und aus Nord- und Mittelamerika dürfte es für Infantino schwierig werden, eine Mehrheit zu erreichen.
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1: Vorsicht auf der A2 Hannover Richtung Dortmund. In der Ausfahrt Wunstorf-Lute steht ein defekter LKW in einer Kurve. Auf der A7 Hannover Richtung Hamburg ist wegen Bauarbeiten eine Ausfahrt vorübergehend gesperrt. In Neustadt am Rübenberge ist die Siemensstraße zwischen an der Eisenbahn und der Wunstorfer Straße in beiden Richtungen gesperrt. Dort ist auch der Bahnübergang gesperrt. Hier kommen die 8 aktuellsten Blitzer für die Steinhuder Meerregion. Auf der B442 in Bad Münder und auf der B214 in Buchholz-Marklendorf wird geblitzt. Dazu auf der B65 in Sehnde-Ilten. In Hannover-Fahrenwald steht ein Blitzer auf der Fahrenwalder Straße. In Hannover-List wird auf der Walderseestraße kontrolliert. Außerdem steht ein Blitzer auf der B6 in Asendorf. Und in der Wedemark wird geblitzt. In Elze auf der Walsroder Straße und in Geilhof auf der Kaltenweider Straße. Weitere aktuelle Blitzer in der Region gibt es auch jederzeit online und in unserer Meerradio-App. Gute Fahrt!
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5: Gemeinsam, meine Damen und Herren, geht es jetzt in Richtung Wochenende. Der Freitag bei Mehr Radio. Grüße an alle, die noch im Urlaubsmodus sind, aber auch ganz liebe Grüße und gutes Durchhalten an alle, die schon wieder am Malochen sind. Wir sitzen doch alle im gleichen Boot. Ich freue mich, dass ihr dabei seid. Ich bin's, René. Hi.

wunderschönen guten Morgen, gleich 10 nach 9, Milo Castaways. Hier ist mehr Radio für euch. Klar ist, ja, dass da was passieren muss. Cyberkriminelle richten in Niedersachsen hier bei uns riesigen Schaden an. Na, allein im letzten Jahr sind so, Achtung, die Zahl ist riesig, 220 Millionen Euro verloren gegangen. Und genau deshalb will das Land jetzt nachlegen und noch in diesem Jahr 20 zusätzliche Spezialisten einstellen, die sich um Cyberangriffe, aber auch um Internetbetrug am Ende des Tages kümmern sollen.

0: Wann habt ihr das letzte Mal? Heute Morgen oder doch gestern Abend? Die große Frage, wann duschen wir uns? Lieber morgens, lieber abends? Was ist denn die bessere Variante? Kollege David Himmelreich, der war auf Spurensuche.
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2: Jein. Tatsächlich ist das typabhängig und beide Varianten haben ihre Vor- und Nachteile. Wenn ihr nachts viel schwitzt oder schnell fettige Haare bekommt, ist Duschen am Morgen nicht die schlechteste Idee. Schweiß und nächtliche Talgablagerungen so wieder abgespült. Das Ergebnis kein Müffeln und keine matschigen Haare. Auch die Wassertemperatur macht da einen Unterschied. Wer morgens schon eine kalte Dusche vertragen kann, wird schneller wach. Kaltes Wasser sorgt für eine bessere Durchblutung und regt den Kreislauf an. Warmduscher können ihre Muskeln entspannen und gehen nach ihrem Duschvergnügen ohne verspannten Nacken zur Arbeit. Wer gerne heiß und lange duscht, profitiert aber auch am Abend von der entspannenden Wirkung. Der Blutdruck wird gesenkt, die Gefäße weiten sich. Besonders nach stressigen Tagen können wir so besser schlafen. Die Antwort auf die Frage, wann duschen am besten ist, lautet also: Kommt drauf an, was ihr wollt. Falsch ist auf jeden Fall mehrmals am Tag zu duschen, vor allem wenn ihr dabei jedes Mal Seife benutzt. Das nur in Ausnahmefällen, sonst wird der natürliche Säureschutzmantel eurer Haut angegriffen und sie trocknet aus. 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
1: Einen schönen guten Morgen. Derzeit melden Neustadt am Klinikum, Resse und Wattlingen jeweils 19 Grad. Dazu ist es verbreitet bewölkt. Im Laufe des Tages lockert es aber mehr und mehr auf. Dazu wird es in der Steinhuder Meerregion angenehm warm mit 26 bis 27 Grad. In der Nacht ist es weiter meist trocken und windschwach. Morgen startet der Tag freundlich. Später setzt sich oft die Sonne durch, insgesamt aber etwas zurückhaltender als heute. Am Sonntag wird es nach frischem Beginn wieder vielerorts freundlich und spürbar wärmer. Zum Wochenstart wird es dann in weiten Teilen unserer Region warm bis heiß mit 28 bis 30 Grad, am Deister und im Weserbergland etwas kühler.
2: Nachrichten. Ich bin Dirk Zeitler. In gleich drei Bundesländern sind gestern Hitzerekorde gemessen worden. Da wird viel über den Schutz vor solch extremen Temperaturen diskutiert. Die weitaus meisten Menschen in Deutschland sind der Ansicht, dass hierzulande nicht genug dafür getan werde. Im ZDF-Politbarometer hielten 83% der Befragten den Hitzeschutz für unzureichend.
3: Parks und Grünanlagen, schattenspendende Bäume an den Straßen, Trinkbrunnen, entsiegelte Flächen und die Öffnung kühler öffentlicher Räume wie Bibliotheken. All das kann helfen, die Gluthitze in der Stadt erträglicher zu machen. Nur klappt das nach Ansicht der meisten derzeit nicht sonderlich gut. Gerade mal jeder Zehnte hält den Hitzeschutz hierzulande für ausreichend. Gleichzeitig wächst die Sorge vor weiteren Wetterextremen in der Zukunft. Rund 3/4 der Befragten geht davon aus, dass es in den nächsten Jahren häufiger zu Hitzewellen, Dürren und Hochwasser kommt. Tanja Wagner, Nachrichtenredaktion.
2: Der von den USA initiierte Friedensrat hat laut US-Präsident Trump eine Vereinbarung zur vollständigen Entwaffnung der islamistischen Hamas im Gazastreifen erzielt. Die israelischen Streitkräfte würden nach Abschluss der Entwaffnung abziehen, schrieb Trump. Die Hamas soll laut US-Kreisen der Entwaffnung und Entmilitarisierung des Gazastreifens zugestimmt haben. Verbraucherinnen und Verbraucher in Deutschland haben jetzt das Recht auf Reparatur von Geräten. Der Bundestag hatte das Gesetz zur Förderung der Reparatur von Waren bereits Ende Juni beschlossen. Heute tritt es in Kraft.
4: Ob Waschmaschinen, Handys oder E-Bikes, wer elektrische Geräte herstellt, ist mit dem neuen Gesetz dazu verpflichtet, die Produkte während der üblichen Lebensdauer zu reparieren, und zwar zu einem angemessenen Preis. Außerdem müssen die Geräte ab jetzt so gebaut werden, dass man sie auch reparieren kann. Vor allem Smartphones wurden ja zuletzt häufig so hergestellt, dass sich der Akku gar nicht austauschen lässt. Mit dem neuen Gesetz setzt die Bundesregierung eine Richtlinie der Europäischen Union um. Damit sollen Verbraucherrechte gestärkt und Elektroschrott reduziert werden. Fiona Reinhardt, Nachrichtenredaktion.
2: Nach der WM-Boykottdrohung der europäischen Verbände hat FIFA-Präsident Infantino den nächsten Rückschlag hinnehmen müssen. Auch der für Nord- und Mittelamerika sowie die Karibik zuständige Kontinentalverband lehnt die Investorenpläne ab. Gegen die Stimmen der Europäer und aus Nord- und Mittelamerika dürfte es für Infantino schwierig werden, eine Mehrheit zu erreichen.
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1: Der Verkehr für die Steinhuder Meerregion. Vorsicht auf der A2 Hannover Richtung Dortmund an der Ausfahrt Wunstorf-Lute. Dort steht in einer Kurve ein defekter LKW. Auf der A7 Hannover Richtung Hamburg ist wegen Bauarbeiten eine Ausfahrt vorübergehend gesperrt. In Neustadt am Rübenberge ist die B442, die Siemensstraße, zwischen an der Eisenbahn und der Wunstorfer Straße wegen eines gesperrten Bahnübergangs in beiden Richtungen gesperrt. Diese 8 Blitzer habt ihr uns zuletzt gemeldet. Auf der B6 in Asendorf und auf der B65 in Sehnde-Ilten wird kontrolliert. Dazu ein Blitzer auf der Zellerstraße in Burgwedel. In Hannover wird in Waldhausen auf der Riepestraße geblitzt und in Fahrenwald auf der Fahrenwalder Straße. In Hannover-List steht außerdem ein Blitzer auf der Waldersee-Straße. Weiter geht es in Neustadt-Evensen auf der Evenser Straße und in der Wedemark auf der Walsroder Straße in Elze. Alle weiteren Meldungen gibt es wie immer auch im Netz und in unserer Meerradio-App. Gute Fahrt!
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gestern Abend, ja, wir haben es alle mitbekommen, ein mächtiges Unwetter ist über die Steinhuder-Meerregion gezogen. Und das hat natürlich auch für ordentlich Einsätze der Feuerwehr gesorgt. Und zwar im Süden des Neustädter Landes. Besonders in Bordenau und in Poggenhagen liefen mehrere Keller voll Wasser. Zum Glück ist aber doch alles glimpflich ausgegangen. Größere Schäden oder Verletzte sind nach ersten Infos nicht bekannt.

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1: Mitten in der nächsten Hitzewelle ist es nicht nur wichtig, dass wir aufeinander achten, genug trinken und uns ja nicht in die pralle Sonne reinhauen. Auch die Tiere brauchen unsere Hilfe. Die stehen nämlich vor ähnlichen Problemen. Nur, dass sie keinen Kühlschrank haben, um sich was Leckeres, Kühles zu schnappen, um sich so ein bisschen abzukühlen. Und deswegen hat unsere Kollegin Miriam Kurt sich Rat geholt bei Professor Dr. Michael Pees von der Tiermedizinischen Hochschule Hannover.
2: Wir haben ein großes Problem. Gerade die letzte Hitzewelle hat das ja leider gezeigt, dass dann auch die Nester zu warm werden. Das ist ein großes Problem und natürlich auch in langen Trockenperioden, dass die Tiere keinen Zugang zu Wasser haben. Was ich also tun kann, in jedem Fall, ist erstmal Wasser zur Verfügung zu stellen. Idealerweise so, dass die Tiere einfach dran gehen können. Irgendwo an einem schattigen Platz, dass ich dort eine Wasserschale hinstelle, dass ich die immer wieder auffülle. Und natürlich sollte es ein Platz sein, wo nicht auch die Katze wartet.
3: Wie baue ich sowas denn am besten auf, so eine Wasserstelle?
2: Die muss nicht besonders sauber sein. Es geht jetzt nicht darum, dass man die Wasserschale in der Spülmaschine wäscht. Das ist überhaupt nicht schlimm, wenn da ein klein bisschen Moos drin ist. Wichtig ist es eigentlich, dass eine Stelle ist, wo die Vögel sicher sind. Also ein bisschen erhöht am besten. Wo die Vögel drumherum ein bisschen Übersicht haben, dass keine Beutegreifer warten. Und die möglichst eben auch ein bisschen schattig ist. Und natürlich eine Landemöglichkeit. Aber das kann von einer alten Trinktasse über was weiß ich was, kann das alles Mögliche sein. Natürlich nichts, wo die Tiere reinstürzen können und nicht wieder herausfinden. Die zweite Sache ist, das haben wir jetzt auch gerade in der letzten Hitzewelle gesehen und die nächste Hitzewelle kommt ja, dass die Nester teilweise überhitzen. Das haben wir bei Schwalbennestern gesehen, das haben wir bei den Mauerseglernestern gesehen, das haben wir aber auch bei Nestern gesehen bei Offenbrütern. Und da kann ich natürlich relativ wenig machen. Wenn ich die Möglichkeit habe, diese Nester zu beschatten in irgendeiner Art und Weise, ist das natürlich gut. Die Nester sind stationär, die würde ich auch nicht anfassen. Ich würde sie auch nicht mit Wasser abspritzen und Ähnlichem. Aber wenn es in irgendeiner Weise die Möglichkeit gibt, dort Schatten zu schaffen, dann ist das natürlich ein ganz wichtiger Punkt, weil wenn die Nester in der prallen Sonne hängen unter den Dächern, ist das für die Jungtiere ein gutes Zeit auszuhalten, aber ab einer gewissen Hitze haben die nur noch die Wahl, entweder in den Nestern zu sterben oder aus den Nestern rauszuspringen. Und das ist auch der Grund, warum wir so viel Mauersegler jetzt in den letzten Wochen hatten.
3: Bezieht sich das jetzt nur auf den Sommer oder müssen wir generell darauf achten, dass die Tiere genug zu trinken haben, dass die Tiere genug Orte haben, wo sie sich zurückziehen und Schutz suchen können?
2: Die meisten Tiere, die uns begegnen uns ja in den urbanen Räumen oder den Räumen um die urbanen Räume drumherum. Das heißt, wir haben hier Interaktionen, Zivilisation und Tiere. Und viele Tiere haben sich darauf ja eigentlich auch ganz gut eingestellt. Das bedeutet aber auch ein Stück weit, dass wir nicht sagen können, Natur ist Natur, sondern wir müssen dann auch irgendwo gucken, dass wir den Tieren, die sich um uns herum quasi aufhalten, zumindest die entsprechenden Ressourcen zur Verfügung stellen. Das ist im Sommer das Wasser, das kann im Winter die Zufütterung sein, gerade auch für Singvögel teilweise, gerade auch in harten Wintern. Das können aber auch einfach die Ressourcen sein, die zum Beispiel ermöglichen, dass wieder mehr Insekten kommen. Das ist natürlich die einfachste Methode. Eine glatt gemähte Rasenwiese ist sehr schön, aber ist für Insekten uninteressant und dann in der Nahrungskette natürlich auch für Vögel nicht gut.
1: Also einfach ein Schädchen mit Wasser rausstellen kann schon enorm helfen und Tierleid verhindern und auch gleichzeitig die Auffangstationen entlasten.
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1: Moin aus der Meerradio-Wetterredaktion. Derzeit melden Hannover an der Eilenriede 19 Grad. In Schaumburg-Bickedorf sind es 21 und in Haßbergen 19 Grad. Dazu ist es verbreitet bewölkt. Im Laufe des Tages lockert es aber mehr und mehr auf. Dazu bleibt es trocken. Und am Nachmittag wird es fast überall freundlich. Heute erreichen wir dabei meist 26 bis 27 Grad. In der Nacht bleibt es trocken. Morgen geht es nach frischem Start oft sonnig und angenehm warm weiter. Am Sonntag zeigt sich das Wetter ähnlich, mit viel Sonne und nur wenigen Wolken. Zum Wochenstart wird es dann spürbar wärmer. In unserer Region sind bis zu 30 Grad drin und es wird heiß. In höheren Lagen am Deister und im Weserbergland ist es etwas kühler.
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2: Ich bin Doc Zeitler. In gleich drei Bundesländern sind gestern Hitzerekorde gemessen worden. Da wird viel über den Schutz vor solch extremen Temperaturen diskutiert. Die weitaus meisten Menschen in Deutschland sind der Ansicht, dass hierzulande nicht genug dafür getan werde. Im ZDF-Politbarometer hielten 83% der Befragten den Hitzeschutz für unzureichend. Während sich die Waldbrandlage in Frankreich und Spanien entspannt, ist die Situation in Griechenland und der Türkei weiter angespannt. Die von hoher Trockenheit und Hitze begünstigten Brände werden vom kräftigen Wind weiter angefacht und machen der Feuerwehr sehr zu schaffen.
3: Besonders auf Kreta treiben teils orkanartige Winde die Flammen immer wieder an und machen die Löscharbeiten zu einem echten Kraftakt. Hoffnung macht der Wetterbericht. Der Wind soll im Laufe des Abends nachlassen, dann könnten endlich auch Löschflugzeuge wieder sicher zum Einsatz kommen. Aus Athen, Takis Zafos.
2: Verbraucherinnen und Verbraucher in Deutschland haben jetzt das Recht auf Reparatur von Geräten. Der Bundestag hatte das Gesetz zur Förderung der Reparatur von Waren bereits Ende Juni beschlossen. Heute tritt es in Kraft.
4: Ob Waschmaschinen, Handys oder E-Bikes, wer elektrische Geräte herstellt, ist mit dem neuen Gesetz dazu verpflichtet, die Produkte während der üblichen Lebensdauer zu reparieren, und zwar zu einem angemessenen Preis. Außerdem müssen die Geräte ab jetzt so gebaut werden, dass man sie auch reparieren kann. Vor allem Smartphones wurden ja zuletzt häufig so hergestellt, dass sich der Akku gar nicht austauschen lässt. Mit dem neuen Gesetz setzt die Bundesregierung eine Richtlinie der Europäischen Union um. Damit sollen Verbraucherrechte gestärkt und Elektroschrott reduziert werden. Fiona Reinhardt, Nachrichtenredaktion.
2: Nach der WM-Boykottdrohung der europäischen Verbände hat FIFA-Präsident Infantino den nächsten Rückschlag hinnehmen müssen. Auch der für Nord- und Mittelamerika sowie die Karibik zuständige Kontinentalverband lehnt die Investorenpläne ab. Gegen die Stimmen der Europäer und aus Nord- und Mittelamerika dürfte es für Infantino schwierig werden, eine Mehrheit zu erreichen.
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1: Vorsicht auf der A2 Hannover Richtung Dortmund an der Ausfahrt Wunstorf-Lute. Dort steht ein defekter LKW in einer Kurve. Auf der A7 Hannover Richtung Hamburg ist bei Mellendorf wegen Bauarbeiten die Ausfahrt gesperrt. In Neustadt am Rübenberge ist die B442 in der Siemensstraße zwischen an der Eisenbahn und der Wunstorfer Straße wegen eines Bahnübergangs in beiden Richtungen gesperrt. Und das sind die 8 aktuellsten Blitzer in der Steinhuder Meerregion. Auf der B65 in Sehnde-Ilten wird geblitzt, dazu auf der B442 in Bad Münder. In Bad Münder am Deister Nettelriede steht ein Blitzer auf der Hannoverschen Straße, kurz vor der Apotheke. Außerdem wird in Balge-Mehlbergen auf der Mehlberger Straße kontrolliert. In Hannover-List steht ein Blitzer auf der Walderseestraße und in Hannover-Fahrenwald auf der Fahrenwalder Straße. In der Wedemark wird außerdem geblitzt, in Elze auf der Walsroder Straße und in Mellendorf-Geilhof auf der Kaltenweider Straße. Weitere Blitzer findet ihr natürlich auch online auf der Meerradio-Website und in unserer App. Kommt gut durch.
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5: Ja, viele von euch haben uns gestern geschrieben und haben gefragt, hör mal, was ist denn da bei Schneeren los? Hey, ihr habt eine riesige Rauchsäule gesehen. Gestapelte Heuballen sind in Flammen aufgegangen. Das Feuer hat sich sogar bis in den Wald ausgebreitet. Rund 140 Einsatzkräfte waren noch bis in den Abend im Einsatz, damit die Lage nicht noch schlimmer wird.

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0: Jo.
1: Wusste ich gar nicht.
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1: Manchmal fühlt sich ein Spaziergang an wie eine Reise in eine andere Welt. Und genauso ist es im Pietzmoor bei Schneverdingen. Über schmale Holzstege geht ihr mitten durch eines der ältesten Hochmoore Norddeutschlands, das fast 8000 Jahre alt ist. Zwischen Wollgras, dunklen Wasserflächen und knorrigen Birken wirkt die Landschaft fast ein bisschen geheimnisvoll. Mit etwas Glück entdeckt ihr Libellen, Moorfrösche oder sogar eine Kreuzotter aus sicherer Entfernung. Entlang des Rundwegs erklären Infotafeln, warum Moore so wichtig für den Klimaschutz sind und wie sie riesige Mengen Kohlendioxid speichern. Für die rund 5 Kilometer lange Runde solltet ihr etwa 2 bis 3 Stunden einplanen. Wichtig zu wissen ist, es gibt kaum Möglichkeiten abzukürzen und nur wenige Sitzbänke. Dafür warten am Start ein großer Parkplatz und öffentliche Toiletten. Ein Ausflug, bei dem Kinder ganz nebenbei lernen, warum Moore echte Klimaschützer sind.

0: ich sagen, neuer Monat, neue Regeln. Hier ist mehr Radio Freitag. Im August gibt es wieder einige Änderungen, die viele von uns im Alltag betreffen. Vom Recht auf Reparatur bis hin zu neuen Verpackungen. Schauen wir mal drauf. Was ist denn dieses Mal besonders wichtig? Kollege Silas Müller, fangen wir mal mit einem Thema an, das wahrscheinlich jeder kennt. Smartphone oder die Waschmaschine, sie geht kaputt. Was ändert sich da?
1: Reparieren statt wegwerfen, das ist das Ziel. Für viele Elektrogeräte gilt jetzt ein neues Recht auf Reparatur. Hersteller müssen auch nach Ablauf der Gewährleistung eine Reparatur anbieten und Ersatzteile bereithalten. Je nach Gerät sogar über viele Jahre. Und noch eine gute Nachricht: Wer innerhalb der Gewährleistung reparieren lässt, bekommt künftig insgesamt 3 statt 2 Jahre Gewährleistung. Das soll nachhaltiger sein und den Geldbeutel schonen.
0: Ja, auch beim Einkaufen tut sich was. Stichwort Verpackung. Worum geht's da genau?
1: Die EU will Verpackungsmüll reduzieren und problematische Chemikalien aus Lebensmittelverpackungen verbannen. Deshalb dürfen bestimmte Verpackungen, etwa für Fastfood, Popcorn, Backpapier oder Pizzakartons, künftig nicht mehr neu verkauft werden, wenn sie zu viele Chemikalien enthalten, die sich kaum abbauen und sich in Umwelt und Körper anreichern können. Weitere Änderungen folgen in den nächsten Jahren, zum Beispiel einheitlichere Mülltrennung oder mehr Mehrwegangebote beim Essen zum Mitnehmen.
0: Okay, und welche Änderungen sollte man sonst noch auf dem Schirm haben?
1: Zum Beispiel bekommen Erstklässler ab diesem Schuljahr erstmals einen gesetzlichen Anspruch auf Ganztagsbetreuung. Außerdem müssen KI-generierte Bilder, Videos und viele Texte künftig besser gekennzeichnet werden. Das soll helfen, echte Inhalte leichter von künstlich erzeugten zu unterscheiden, gerade im Internet und in sozialen Netzwerken.
0: Ja, also wir merken, der August bringt doch ein paar Veränderungen mit sich. Viele davon merkt man vielleicht nicht sofort. Sie könnten den Alltag aber langfristig ein Stück einfacher und vor allen Dingen nachhaltiger machen.

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1: Schönen Vormittag aus der Meerradio-Wetterredaktion. Im Moment melden Barsinghausen an der Freilichtbühne und Radesdorf 22 Grad. Dazu ist es verbreitet bewölkt und trocken. Im Laufe des Tages lockert es aber mehr und mehr auf. Dazu bleibt es trocken und der Wind spielt kaum eine Rolle. In der Steinhuder Meerregion wird es heute Nachmittag warm mit 26 bis 27 Grad. Am Abend bleibt es freundlich. In der Nacht lockern die Wolken weiter auf. Morgen startet der Tag teils noch mit ein paar Wolken. Später setzt sich fast überall die Sonne durch bei 22 bis 24 Grad. Am Sonntag wird es nach frischem Beginn rasch freundlich und etwas wärmer. Auch am Montag geht es sonnig und spürbar wärmer weiter. In höheren Lagen am Deister und im Weserbergland etwas kühler.
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1: Blick auf die Straßen rund ums Steinhuder Meer. Auf der A2 Hannover Richtung Dortmund gibt es an der Ausfahrt Wunsdorf-Lute einen defekten LKW in einer Kurve. Auf der A7 Hannover Richtung Hamburg ist wegen Bauarbeiten eine Ausfahrt vorübergehend gesperrt. In Neustadt am Rübenberge ist die Siemensstraße zwischen an der Eisenbahn und der Wunsdorfer Straße in beiden Richtungen gesperrt. Dort ist der Bahnübergang dicht. Werfen wir einen Blick auf die 8 aktuellsten Blitzer rund ums Steinhuder Meer. Auf der B442 in Bad Münder und auf der B6 in Asendorf wird aktuell geblitzt. In Hannover-Fahrenwald steht ein Blitzer auf der Fahrenwalder Straße, dazu in Balge-Mehlbergen auf der Mehlberger Straße. Weitere Meldungen kommen aus Neustadt, in Evensen auf der Evenser Straße und auf der Landwehr in der Nähe der Tankstelle. Außerdem in der Wedemark auf der Walsroder Straße in Elze und in Hannover-List auf der Walderseestraße. Alle weiteren Meldungen findet ihr wie immer auch auf der Meerradio-Website und in unserer App. Kommt gut durch!
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0: Anfang August, wenn ihr da unterwegs seid, dann solltet ihr doch den Tacho besonders gut im Blick behalten. Die Polizei kündigt nämlich im Landkreis Nienburg verstärkt Tempokontrollen an. Unser Kollege Silas Müller, der weiß Bescheid.
1: Vom 3. bis 9. August beteiligt sich die Polizeiinspektion Nienburg-Schaumburg an der bundesweiten Speed Week. Besonders intensiv kontrolliert werden soll im Landkreis Nienburg am Mittwoch, 5. August und Donnerstag, 6. August. Wo genau geblitzt wird, verrät die Polizei natürlich nicht. Kontrolliert wird aber erfahrungsgemäß vor allem auf Bundesstraßen, an Baustellen sowie an bekannten Unfallschwerpunkten. Ziel der Aktion ist es, Autofahrer für die Einhaltung der Tempolimits zu sensibilisieren und schwere Unfälle zu verhindern. Anders als im Frühjahr gibt es diesmal keinen bundesweiten 24-Stunden-Blitzermarathon. Stattdessen verteilen sich die Kontrollen über die gesamte Woche und das mitten in den Sommerferien, wenn besonders viele Menschen unterwegs sind.
0: So, und die Polizei, die erinnert nochmal daran, überhöhte Geschwindigkeit gehört nach wie vor zu den häufigsten Ursachen schwerer Verkehrsunfälle. Also Fuß vom Gas, denn bald ist ja auch Einschub.

0: Diagnose Krebs kommt meist völlig aus dem Nichts. Hier ist mehr Radio und stellt das Leben von einem Moment auf den anderen völlig auf den Kopf. Genau das hat auch Dietmar erlebt. Didi, wie ihn alle nennen, hat gleich zweimal Blutkrebs und hat die Krankheit zum Glück besiegt. Jetzt geht er auf große Tour und will anderen Mut machen. Didi, erzähl mal, was steckt dahinter?
1: Die Didi on Tour hat auf sich, da ich selber zweimal Leukämie gehabt habe, selber zweimal Stammzell transplantiert bin und ich mir überlegt habe, jetzt nach 20 Jahren genau, dass ich selber was zurückgeben kann, in der Form, dass ich selber potenzielle Stammzellspender suche, die dann wiederum betroffenen Menschen, betroffenen Patienten da das Leben retten können und somit die Möglichkeit geben können, auch so ein Leben weiterzuführen, wie ich es jetzt tue.
0: Eine wirklich tolle und wichtige Aktion. Wie sieht denn diese Tour genau aus?
1: Die Tour besteht daraus, dass ich mit einem alten Trecker, also der ist 50 Jahre alt, und einem umgebauten Bauwagen, den habe ich zum Wohnwagen umgebaut, fahre ich von meiner Heimat Reda Wiedenbrück auf die Insel Fehmarn hoch. Da wohnen Freunde von mir und das mache ich über 12 Stationen und diese 12 Stationen werden jeweils dazu dienen, um Registrierungsaktionen zu starten. Ja, und da wollen wir gucken, dass wir möglichst viele Menschen finden, die mitmachen.
0: Ja, und Didi macht auch bei uns in der Steinhuder Meerregion halt. Am kommenden Dienstag, also am 4. August, könnt ihr euch von 10 bis 15 Uhr direkt am Rathaus in Neustadt typisieren lassen. Vielleicht seid genau ja ihr am Ende die Person, die einem anderen Menschen das Leben rettet.
1: Ich habe mir damals einfach mal eine Linie gezogen auf der Landkarte und da lag unter anderem auch Neustadt am Rübenberge und ich bin selber seit 39 Jahren bei der Feuerwehr und habe dann die Idee gehabt, jeweils in den Ortschaften oder in den Städten die Feuerwehren befragen, ob ich da mit meinem Bauwagen einen sicheren Übernachtungsplatz bekommen kann, wo auch alle zugestimmt haben. Unter anderem hatte ich dann auch in Neustadt am Rübenberge den Torben Klingemann angeschrieben und der hat da sofort zugesagt. Ja, und dann, wie er damals so schön sagte, wir schmieden mal einen Plan. Ja, und den haben wir dann auch zusammen geschmiedet, beziehungsweise meist hat er ja geschmiedet, muss ich dazu sagen.
0: Ja, und aus dem Plan wird jetzt Realität. Wie läuft denn diese Typisierung ab?
1: Man scannt einen QR-Code, füllt einen kleinen Fragenkatalog aus, bekommt dann drei Stäbchen, mit denen man einen Wangenabstrich macht. Die kommen dann einfach in eine kleine Papiertasche, die wird dann zugeklebt und die schicken wir dann nach Köln zur DKMS.
0: Ja, die Typisierung ist der erste Schritt zur Stammzellspende per Speichel oder per Blutprobe. Wenn ihr Fragen habt oder mitmachen möchtet, Dienstag, 4. August von 10 bis 15 Uhr am Rathaus in Neustadt.

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1: Moin. Derzeit melden Neustadt Schneeren und Burgdorf 19 Grad. In Wennigsen am Kloster sind es 23 Grad. Dazu ist es vielerorts bewölkt und trocken. Später lockert es mehr und mehr auf. In der Steinhuder Meerregion zeigt sich der Nachmittag dann freundlich, mit längeren hellen Abschnitten, dazu weht nur schwacher Wind. In der Nacht ist es gering bewölkt bis klar, die Tiefstwerte liegen bei 14 bis 15 Grad. Morgen startet der Tag freundlich, im Tagesverlauf bleibt es meist sonnig und angenehm. Am Sonntag geht es nach frischem Beginn wieder oft sonnig weiter, zum Wochenstart wird es dann spürbar wärmer und heiß mit 28 bis 30 Grad, am Deister etwas kühler als im flacheren Land.
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2: Nachrichten. Ich bin Dirk Zeitler. Die Zahl der Arbeitslosen in Deutschland ist im Juli im Vergleich zum Vormonat um 71.000 gestiegen und hat damit die 3-Millionen-Marke überschritten. Das teilte die Bundesagentur für Arbeit in Nürnberg mit. Die Arbeitslosenquote stieg im Vergleich zum Vormonat um 0,2 Punkte auf 6,4%. In gleich drei Bundesländern sind gestern Hitzerekorde gemessen worden. Da wird viel über den Schutz vor solch extremen Temperaturen diskutiert. Die weitaus meisten Menschen in Deutschland sind der Ansicht, dass hierzulande nicht genug dafür getan werde. Im ZDF-Politbarometer hielten 83% der Befragten den Hitzeschutz für unzureichend.
3: Parks und Grünanlagen, schattenspendende Bäume an den Straßen, Trinkbrunnen, entsiegelte Flächen und die Öffnung kühler öffentlicher Räume wie Bibliotheken. All das kann helfen, die Gluthitze in der Stadt erträglicher zu machen. Nur klappt das nach Ansicht der meisten derzeit nicht sonderlich gut. Gerade mal jeder Zehnte hält den Hitzeschutz hierzulande für ausreichend. Gleichzeitig wächst die Sorge vor weiteren Wetterextremen in der Zukunft. Tanja Wagner, Nachrichtenredaktion.
2: Nach der WM-Boykottdrohung der europäischen Verbände hat FIFA-Präsident Infantino den nächsten Rückschlag hinnehmen müssen. Auch der für Nord- und Mittelamerika sowie die Karibik zuständige Kontinentalverband lehnt die Investorenpläne ab.
4: Wir dürfen den Fußball nicht zum Spielball von Investoren machen. DFB-Präsident Neuendorf unterstreicht im Fernsehinterview die Drohung der Europäischen Fußballunion UEFA, notfalls an Weltmeisterschaften nicht mehr teilzunehmen. Zwar hat die FIFA erklärt, man respektiere die Bedenken, zurückgezogen hat der Weltverband seine umstrittenen Investorenpläne aber nicht. Doch nachdem sich nun auch der Verband für Nord- und Mittelamerika dagegen ausgesprochen hat, wird es eng für FIFA-Boss Infantino, noch eine Mehrheit dafür zu bekommen. Thomas Thonfeld, Sportredaktion.
2: Die Konsumentinnen und Konsumenten in Deutschland greifen zu verschiedenen Anlässen immer häufiger zu alkoholfreien Biersorten. Laut einer YouGov-Umfrage punktet alkoholfreies Bier vor allem im gesundheitlichen Kontext. Beim oder nach dem Sport wird es doppelt so häufig getrunken wie alkoholhaltiges Bier. Vor allem jüngere Menschen schätzen nach der körperlichen Betätigung die gebrauten Durstlöscher ohne Alkohol.
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1: Vorsicht auf der A2 Hannover Richtung Dortmund an der Ausfahrt Wunstorf-Lute. Dort steht in einer Kurve ein defekter LKW. Vorsicht auch auf der A7 Hamburg Richtung Hannover an der Einfahrt Großburg-Wedel. Dort liegen Metallteile auf der Fahrbahn. Auf der A7 Hannover Richtung Hamburg ist zwischen Mellendorf und der Ausfahrt wegen Bauarbeiten die Ausfahrt vorübergehend gesperrt. In Neustadt am Rübenberge ist die Siemensstraße zwischen an der Eisenbahn und der Wunstorfer Straße in beiden Richtungen gesperrt. Dort ist der Bahnübergang dicht.
5: Frisch gemeldet, das sind die 8 aktuellsten Blitzer in der Region. Auf der B6 in Asendorf und auf der B442 in Bad Münder wird geblitzt. Dazu in Burgwedel auf der Zellerstraße. In Hannover-List steht ein Blitzer auf der Walderseestraße. Außerdem wird in Hannover-Fahrenwald auf der Fahrenwalder Straße kontrolliert. In Neustadt steht ein Blitzer auf der Landwehr in der Nähe der Tankstelle. Dazu in Elze auf der Walsroder Straße. Und in Bad Münder am Deister, Nettelrede auf der Hannoverschen Straße, kurz vor der Apotheke. Alle weiteren Meldungen findet ihr wie immer auch auf der Mehrradio-Website und in unserer App. Kommt gut durch.
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6: Ja, so sehen doch auch mal gute Ferien aus. Jetzt gerade beim Kunstverein in Langenhagen. Da bauen Kinder nämlich gerade ihre ganz eigene Traumwelt mit Holzfarbe, Hammer und jede Menge Fantasie. Und zu sehen gibt es diese ganzen kleinen Kunstwerke jetzt auch beim großen Sommerfest. Und ihr könnt euch den Termin schon mal merken. 8. August, vorbeikommen kann jeder. Das Ganze ist kostenlos und für Getränke und Snacks wird natürlich auch gesorgt. Also eine gute Zeit machen in der nächsten Woche am 8. August beim Kunstverein in Langenhagen.

0: ja, ich wünschte, ich müsste es jetzt nicht sagen, aber so ist es nun mal leider. Der Freitag beim RR-Radio und, liebe Autofahrer, wenn ihr am Wochenende jetzt unterwegs seid, auf der A2 zum Beispiel, Richtung Berlin, ja, dann solltet ihr doch ein bisschen mehr Zeit mit einplanen. Zwischen Hannover und Langenhagen wird die Autobahn nämlich komplett gesperrt. Was da los ist? Der Kollege Silas Müller, da weiß Bescheid.
1: Die Sperrung beginnt heute Abend um 19 Uhr und dauert voraussichtlich bis Montagmorgen um 5 Uhr. Betroffen ist der Abschnitt zwischen dem Parkplatz Gotzhorn und der Anschlussstelle Langenhagen. Dort bekommt die Fahrbahn neuen Asphalt. Der Verkehr wird in Richtung Berlin über die A352, die A7 und das Autobahnkreuz Hannover Ost umgeleitet. Die Anschlussstelle Langenhagen bleibt dabei geöffnet. Und wer denkt, danach ist alles geschafft? Am darauffolgenden Wochenende wird gleich der nächste Abschnitt bis Bodfeld saniert. Dann gibt's da die nächste Vollsperrung.
0: Also die nächsten beiden Wochenenden können doch ein bisschen schwieriger werden, zumindest auf der A2 Richtung Berlin. Habt das im Auge, plant eure Fahrt. Im besten Fall einfach so, dass ihr eine Ausweichroute habt. Hier ist mein Radio am Freitag. Ich grüße euch.

0: Kinder Spaß am Lesen entwickeln? Ja, das entscheidet sich relativ schnell auch am Anfang. Hier ist mehr Radio Freitag. Ich grüße euch. Deshalb setzt der Überreuter Verlag mit seiner neuen Reihe Gefährlich gut lesen auf spannende Geschichten für Leseanfänger. Eines der Bücher stammt vom Autor Markus Orts. Herr Orts, warum ist es denn so wichtig, Kinder schon früh fürs Lesen zu begeistern?
1: Kinder lernen, sich zu konzentrieren, an einer Sache dran zu bleiben. Es entstehen neue Bilder im Kopf, die nur durchs Lesen hervorgerufen werden. Assoziationsketten verknüpfen, neue Synapsen im Hirn, also die Kinder entdecken eine andere Welt, lernen andere Sichtweisen kennen, Empathie für Menschen, bekommen ein Gefühl für die Möglichkeiten der Sprache. Sie dürfen lachen, albern sein und spannende Abenteuer erleben.
0: Okay, aber was zeichnet denn gute Erstlesebücher für Sie persönlich aus?
1: Ja, mir geht's um die Haltung beim Schreiben, dass wir uns auf Augenhöhe befinden mit den Kindern. Maxim Gorki hat mal gesagt, wie schreiben Sie für Kinder? Genauso wie für Erwachsene, nur besser. Und das finde ich sehr, sehr zutreffend, dass wir uns nicht eben pädagogisch hinabbeugen und so eine Hi-Tai-Tai-Stimmung kommen, sondern dass wir wirklich auf der Augenhöhe der Kinder schreiben. Das merken die sofort. Und da kann man Palindrom, Tautologie und Anagramm verwenden. Das finden die spitze.
0: Also gerne mal im Buchladen vorbeischauen. Die neuen Erstlesebücher sind ab sofort erhältlich. Vielleicht auch eine schöne Idee für die Schultüte.

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1: Hallo, derzeit melden Garbsen am Schwarzen See und Hemmingen 22 Grad. In Hespel sind es 23 Grad, dazu ist es verbreitet bewölkt. Im weiteren Verlauf lockert es aber mehr und mehr auf. Dazu wird es am Nachmittag angenehm warm mit 27 Grad. In der Nacht bleibt es trocken und der Himmel zeigt sich vielerorts aufgelockert bei 16 Grad. Morgen startet der Tag noch mit einzelnen Wolken, später setzt sich die Sonne durch. Am Nachmittag wird es mit 24 Grad etwas frischer als heute. Am Sonntag geht es freundlich und überwiegend sonnig weiter. Am Montag wird es dann spürbar wärmer, in höheren Lagen am Deister und im Weserbergland etwas kühler.
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1: Vorsicht auf der A2 Hannover Richtung Dortmund an der Ausfahrt Wunstorf-Lute. Dort steht ein defekter LKW in einer Kurve. In Neustadt am Rübenberge ist die Siemensstraße zwischen an der Eisenbahn und Wunstorfer Straße in beiden Richtungen gesperrt. Dort ist der Bahnübergang gesperrt. Hier kommen die 8 aktuellsten Blitzer für die Steinhuder Meerregion. Auf der B442 in Bad Münder und auf der B65 in Sehnde-Ilten wird geblitzt. Dazu in Burgwedel auf der Zellerstraße. In Hannover-Waldhausen steht ein Blitzer auf der Riepestraße. In Hannover-List wird auf der Walderseestraße kontrolliert. Außerdem in Balge-Mehlbergen auf der Mehlberger Straße. Und in der Wedemark auf der Walsroder Straße in Elze. Zum Schluss noch in Hannover-Fahrenwald auf der Fahrenwalder Straße. 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

0: Vorfreude. Ja, sie dürfte in Heidling gerade riesengroß sein. Heute Abend geht es nämlich endlich los. Das Garbsener Stadtschützenfest 2026 startet. 3 Tage lang wird gefeiert. Partymusik, ganz viel Schützenfeststimmung. So soll es doch sein. Clarissa Lachmann vom Schützenverein Germania Heidling. Worauf dürfen sich die Besucher heute Abend denn ganz besonders freuen?
1: Wir starten um 18.30 Uhr mit der offiziellen Eröffnung, mit einem Fassanstich, auch vertreten von den Bürgermeistern. Und anschließend geht es dann direkt weiter mit unserem ersten großen Highlight, dass die Band The Jetlags auftritt, die ja im Raum doch sehr bekannt ist. Und da freuen wir uns riesig, dass wir die für uns begeistern können und dann mit euch gut auf dem Festzelt feiern können.
0: Ja, das hoffen wir doch. Gefeiert wird auf einer neuen Festwiese, und zwar an der Risserstraße. Und morgen geht es dann natürlich direkt weiter.
1: Am Sonntag freuen wir uns dann sehr darauf, dass wir die Garbsener Vereine empfangen dürfen und auch die Proklamation der Stadtkönige durchführen können. Anschließend geht es dann weiter mit dem großen Festumzug, was auch nochmal ein schönes Highlight ist und immer schön zu sehen, wenn ja die kleinen Straßen in Heidling so gefüllt sind. Und am Nachmittag gibt es dann neben Kaffee und Kuchen auch nochmal ein schönes Highlight mit der Travestie-Show Divas on Tour, wo wir uns sehr drauf freuen. Das wird bestimmt witzig. Und anschließend freuen wir uns dann auf eine große Zeltparty. Der Eintritt da ist auch frei. Ihr könnt einfach kommen und bis in die Morgenstunde mit uns zusammen feiern.
0: Das klingt nach einem Plan. Sonntag steigt dann noch der große Familientag. Also man merkt, jeder kommt auf seine Kosten. Alle Infos zum Programm und jede Menge mehr gibt es online zum Nachlesen auf der Seite der Stadt Garbsen.

0: Wann habt ihr das letzte Mal? Heute Morgen oder doch gestern Abend? Die große Frage, wann duschen wir uns? Lieber morgens, lieber abends? Was ist denn die bessere Variante? Kollege David Himmelreich, der war auf Spurensuche.
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2: Jein. Tatsächlich ist das typabhängig und beide Varianten haben ihre Vor- und Nachteile. Wenn ihr nachts viel schwitzt oder schnell fettige Haare bekommt, ist Duschen am Morgen nicht die schlechteste Idee. Schweiß und nächtliche Talgablagerungen so wieder abgespült. Das Ergebnis kein Müffeln und keine matschigen Haare. Auch die Wassertemperatur macht da einen Unterschied. Wer morgens schon eine kalte Dusche vertragen kann, wird schneller wach. Kaltes Wasser sorgt für eine bessere Durchblutung und regt den Kreislauf an. Warmduscher können ihre Muskeln entspannen und gehen nach ihrem Duschvergnügen ohne verspannten Nacken zur Arbeit. Wer gerne heiß und lange duscht, profitiert aber auch am Abend von der entspannenden Wirkung. Der Blutdruck wird gesenkt, die Gefäße weiten sich. Besonders nach stressigen Tagen können wir so besser schlafen. Die Antwort auf die Frage, wann duschen am besten ist, lautet also: Kommt drauf an, was ihr wollt. Falsch ist auf jeden Fall, mehrmals am Tag zu duschen. Vor allem, wenn ihr dabei jedes Mal Seife benutzt. Das nur in Ausnahmefällen, sonst wird der natürliche Säureschutzmantel eurer Haut angegriffen und sie trocknet aus. 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
1: Hallo, momentan messen wir in Neustadt-Pockenhagen und Niedernwöhren an der Kirche 23 Grad. In Bröckel sind es 22, dazu ist es verbreitet bewölkt. Gegen Mittag lockern die Wolken nach und nach auf. Im weiteren Verlauf wird es freundlicher, dazu bleibt es meist trocken und nur schwach windig. In der Steinhuder Meerregion liegen die Höchstwerte heute bei 26 bis 27 Grad. Morgen startet der Tag freundlich und bringt später viel Sonne bei angenehmen 22 bis 24 Grad. Am Sonntag setzt sich das überwiegend sonnige Wetter fort. Am Montag wird es dann spürbar wärmer, in höheren Lagen am Deister etwas kühler.
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2: Ich bin Dirk Zeitler. Die Zahl der Arbeitslosen in Deutschland ist im Juli im Vergleich zum Vormonat um 71.000 gestiegen und hat damit jetzt knapp die 3-Millionen-Marke geknackt. Das teilte die Bundesagentur für Arbeit in Nürnberg mit.
3: Der Anstieg ist unter anderem mit der Jahreszeit zu erklären. Viele Unternehmen gehen in die Sommerpause, stellen oft erst danach wieder neu ein. Gleichzeitig gehen Ausbildungen zu Ende und Schülerinnen und Schüler suchen erst noch nach ihrem Abschluss nach der passenden Stelle. Die gute Nachricht, auch wenn es rund 28.000 Arbeitslose mehr gibt als im Vorjahresmonat, spricht das IFO-Institut davon, dass sich der Arbeitsmarkt gerade etwas stabilisiert. Oliver Urbanke, Nachrichtenredaktion.
2: Bei einer über Polen abgestürzten Rakete handelt es sich nach Angaben der Regierung in Warschau tatsächlich um einen russischen Marschflugkörper. Wir können mit voller Verantwortung bestätigen, dass es sich um eine russische CH-101-Rakete handelt, sagte Vizeverteidigungsminister Tomczyk. Dies sei ein Marschflugkörper, der potenziell sehr gefährlich sei und auch Atomsprengköpfe transportieren könne. Die Rakete sei beim Aufprall explodiert. Im Streit um mit künstlicher Intelligenz generierte Songs hat das Landgericht München I einer Klage der Musikverwertungsgesellschaft GEMA in weiten Teilen stattgegeben. Das US-Unternehmen Suno darf ohne Einwilligung der GEMA bestimmte Musikwerke nicht vervielfältigen oder vervielfältigen lassen, sagte die Vorsitzende Richterin. Dasselbe gelte für das Training der KI.
4: Konkret geht's um Atemlos, Daddy Cool und andere Songs. Mit diesen Liedern und mithilfe von KI hat das Tool neue Songs generiert. Aber die, sagt die GEMA, unterscheiden sich kaum vom Original. Stimmt nicht, sagt die Gegenseite, und die Songs würden noch nicht abgespeichert. Doch das Gericht hat nun das Urheberrecht gestärkt, auch von deutschen Künstlern. Die US-Firma kann allerdings noch Berufung einlegen. Claudia Wächter, Nachrichtenredaktion.
2: Die Menschen in Deutschland greifen zu verschiedenen Anlässen immer häufiger zu alkoholfreien Biersorten. Laut einer YouGov-Umfrage punktet alkoholfreies Bier vor allem im gesundheitlichen Kontext. Beim oder nach dem Sport wird es doppelt so häufig getrunken wie alkoholhaltiges Bier. Vor allem jüngere Menschen schätzen nach der körperlichen Betätigung die gebrauten Durstlöscher ohne Alkohol.
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1: Hallo unterwegs. Aktuell liegen uns keine Verkehrsstörungen rund ums Steinhuder Meer vor. Hier kommen die 8 aktuellsten Blitzer für die Steinhuder Meerregion. Auf der B214 in Buchholz-Marklendorf wird auf Höhe des Dorfplatzes kontrolliert. Dazu ein Blitzer auf der B442 in Bad Münder und auf der Zellerstraße in Burgwedel. In Hannover-List steht ein Blitzer auf der Walderseestraße. Außerdem wird in Hannover-Fahrenwald auf der Fahrenwalder Straße geblitzt. Und in der Wedemark wird kontrolliert, in Elze auf der Walsroder Straße und in Geilhof auf der Kaltenweider Straße. Dazu noch ein Blitzer auf der B6 in Asendorf. Weitere aktuelle Blitzer in der Region gibt's auch jederzeit online und in unserer Meerradio-App. Gute Fahrt!
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1: Moin aus der Meerradio-Wetterredaktion. Im Moment melden Neustadt-Otternhagen, Basinghausen an der Freilichtbühne und Seggebruch jeweils 24 Grad. Dazu ist es verbreitet bewölkt. Im weiteren Verlauf werden die Wolken aber weniger. Dazu bleibt es meist trocken und nur schwachwindig. In der Steinhuder Meerregion geht der Tag freundlich und angenehm warm weiter. Heute mit Höchstwerten zwischen 26 und 27 Grad. In der Nacht ist es fast überall klar. Morgen setzt sich das freundliche Wetter mit Sonne und lockeren Wolken fort bei 22 bis 24 Grad. Am Sonntag wird es nach frischem Start noch sonniger und leicht wärmer. Zum Wochenstart legt die Wärme dann spürbar zu.
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1: Aktuell auf den Straßen. In Schwarmstedt ist die L193 zwischen Esperke und Grindau nach einem Unfall in beiden Richtungen gesperrt. Frisch gemeldet, das sind die 8 aktuellsten Blitzer in der Region. Auf der B6 in Asendorf und auf der B214 in Buchholz-Marklendorf auf Höhe des Dorfplatzes wird kontrolliert. Dazu ein Blitzer in Neustadt auf der B442 und auf der Zellerstraße in Burgwedel. In Hannover-Waldhausen steht ein Blitzer auf der Riepestraße. Weiter geht es in Neustadt auf der Landwehr in der Nähe der Tankstelle und auf der Efenserstraße und in der Wedemark auf der Walsroder Straße in Elze. Weitere Blitzer in der Region stehen natürlich auch auf der Meerradio-Website und in unserer App. Gute Fahrt!
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1: Moin, Mardorf beim Schützenverein meldet derzeit 23 Grad, Lindwedel 24 und Wietze 22 Grad. Dazu ist es verbreitet bewölkt und trocken. Im weiteren Verlauf lockern die Wolken aber mehr und mehr auf. Dazu ist es angenehm warm und meist nur schwach windig. In der Nacht kühlt die Steinhuder Meerregion auf etwa 13 bis 18 Grad ab. Morgen startet der Tag noch mit vielen Wolken, später gibt es wieder freundliche Abschnitte und am Nachmittag bleibt es meist trocken. Am Sonntag setzt sich die freundlichere Tendenz fort, am Montag wird es dann spürbar wärmer, mit Höchstwerten um 29 bis 30 Grad, im flacheren Land etwas wärmer und in höheren Lagen am Deister und im Weserbergland etwas frischer und heiß.
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2: Ich bin Dirk Zeitler. Im weltweiten Streit um seine Investorenpläne hat FIFA-Präsident Infantino Berichten zufolge einen engen Vertrauten verloren. Der hochrangige FIFA-Berater Carlos Cordero trat aus Protest gegen das Vorhaben zurück, wie der Sender Sky News unter Verweis auf eine Stellungnahme meldet. Cordero betonte demnach, an den Plänen nicht beteiligt gewesen zu sein und diese entschieden abzulehnen. Die Zahl der Arbeitslosen in Deutschland ist im Juli im Vergleich zum Vormonat um 71.000 gestiegen und hat damit knapp die 3-Millionen-Marke geknackt. Das teilte die Bundesagentur für Arbeit in Nürnberg mit.
3: Der Anstieg ist unter anderem mit der Jahreszeit zu erklären. Viele Unternehmen gehen in die Sommerpause, stellen oft erst danach wieder neu ein. Gleichzeitig gehen Ausbildungen zu Ende und Schülerinnen und Schüler suchen erst noch nach ihrem Abschluss nach der passenden Stelle. Die gute Nachricht, auch wenn es rund 28.000 Arbeitslose mehr gibt als im Vorjahresmonat, spricht das IFO-Institut davon, dass sich der Arbeitsmarkt gerade etwas stabilisiert. Oliver Urbanke, Nachrichtenredaktion.
2: Im Streit um mit künstlicher Intelligenz generierte Songs hat das Landgericht München I einer Klage der Musikverwertungsgesellschaft GEMA in weiten Teilen stattgegeben. Das US-Unternehmen Suno darf ohne Einwilligung der GEMA bestimmte Musikwerke nicht vervielfältigen oder vervielfältigen lassen, sagte die Vorsitzende Richterin. Dasselbe gelte für das Training der KI.
4: Konkret geht's um Atemlos, Daddy Cool und andere Songs. Mit diesen Liedern und mithilfe von KI hat das Tool neue Songs generiert. Aber die, sagt die GEMA, unterscheiden sich kaum vom Original. Stimmt nicht, sagt die Gegenseite, und die Songs würden noch nicht abgespeichert. Doch das Gericht hat nun das Urheberrecht gestärkt, auch von deutschen Künstlern. Die US-Firma kann allerdings noch Berufung einlegen. Claudia Wächter, Nachrichtenredaktion.
2: Die Ölpreise sind nach Meldungen über zunehmende Schiffstransporte aus den Fördergebieten am Persischen Golf weiter gesunken. Zwar haben sich die USA und der Iran gestern erneut mit gegenseitigen Militärschlägen überzogen, Marktbeobachter wiesen aber darauf hin, dass der Schiffsverkehr durch die Straße von Hormuz in den vergangenen Tagen wieder zugenommen habe.
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1: Auf der A2 Dortmund Richtung Hannover zwischen Rehren und Lauenau wird ein Unfall auf dem linken und mittleren Fahrstreifen aufgenommen. Die Fahrbahn ist auf einen Fahrstreifen verengt. In Schwarmstedt ist die L193 zwischen Esperke und Grindau nach einem Unfall in beiden Richtungen gesperrt.
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1: Hier kommen die 8 aktuellsten Blitzer für die Steinhuder Meerregion. Auf der B6 in Asendorf wird geblitzt, dazu auf der B214 in Buchholz-Marklendorf Höhe Dorfplatz und auf der B442 in Bad Münder. Außerdem steht ein Blitzer auf der Zellerstraße in Burgwedel. In Hannover-Waldhausen wird auf der Riepestraße kontrolliert, in Hannover-List steht ein Blitzer auf der Walderseestraße und in der Wedemark wird geblitzt, auf der Kaltenweider Straße in Geilhof und auf der Walsroder Straße in Elze. Weitere aktuelle Blitzer in der Region gibt es auch jederzeit online und in unserer Meerradio-App. Gute Fahrt!
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1: Hallo, Loccum beim Kloster, Seelze und Warpe melden jeweils 25 Grad, dazu ist es vielerorts bewölkt. Im weiteren Verlauf lockert es aber mehr und mehr auf, dazu bleibt es meist trocken und der Wind spielt kaum eine Rolle. In weiten Teilen unserer Region geht der Tag freundlich und angenehm warm zu Ende, die Nacht verläuft dann trocken. Morgen startet der Tag noch teils wolkig, später setzt sich wieder häufiger die Sonne durch, bei Höchstwerten zwischen 22 und 24 Grad. Am Sonntag wird es nach frischem Beginn vielerorts freundlich und etwas wärmer. Zum Wochenstart legt die Temperatur dann spürbar zu, mit Spitzen um 30 Grad. Dann wird es heiß, im flacheren Land am Höchsten und am Deister und im Weserbergland tagsüber meist etwas kühler.
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1: Auf der A2 Dortmund Richtung Hannover zwischen Rehren und Lauenau ist nach einem Unfall die Fahrbahn auf einen Fahrstreifen verengt. 6 Kilometer Stau ab Bad Eilsen. Bitte die Rettungsgasse bilden. Auf der A7 Kassel Richtung Hannover staut es sich zwischen der Raststätte Hildesheimer Börde und dem Dreieck Hannover Süd, 11 Kilometer vor der Baustelle. In der Gegenrichtung Hannover Richtung Kassel sind es zwischen dem Dreieck Hannover Süd und Hildesheim 9 Kilometer Stau vor der Baustelle. In Schwarmstedt ist die L193 zwischen Esperke und Grindau nach einem Unfall in beiden Richtungen gesperrt. Frisch gemeldet, das sind die 8 aktuellsten Blitzer in der Region. Auf der B214 wird in Buchholz aller 900 Meter vor der Abfahrt Schwarmstedt kontrolliert. Dazu auf der B214 in Buchholz-Marklendorf auf Höhe des Dorfplatzes. In Neustadt steht ein Blitzer auf der Landwehr in der Nähe der Tankstelle. In Hannover-Waldhausen wird auf der Riepelstraße geblitzt, außerdem auf der B6 in Asendorf. In der Wedemark auf der Kaltenweider Straße in Mellendorf-Geilhof und in Burgwedel auf der Zellerstraße. Zum Schluss noch in Balge-Mehlbergen auf der Mehlberger Straße. Weitere aktuelle Blitzer in der Region gibt es auch jederzeit online und in unserer Meerradio-App. Gute Fahrt!
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1: Hallo, momentan messen wir in Großmunzel bei der Kita 26 Grad, in Suderbruch 25 und in Rethem 23 Grad. Dazu ist es verbreitet bewölkt. Heute Nachmittag bleibt es erst einmal grau, dazu ist es angenehm warm. Im weiteren Verlauf werden die Wolken aber weniger und auch am Abend ist es noch freundlich. In der Steinhuder Meerregion folgt auf eine meist trockene Nacht morgen zunächst ein wechselhafter Start, ehe sich ab Mittag wieder häufiger die Sonne durchsetzt. Die Höchstwerte liegen morgen meist zwischen 22 und 24 Grad. Am Sonntag wird es dann wieder freundlicher und spürbar wärmer. Zum Wochenstart setzt sich das warme Wetter fort, dann sind fast überall um die 30 Grad drin und damit wird es heiß, in höheren Lagen am Deister und im Weserbergland etwas kühler.
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2: Ich bin David Riemer. FIFA-Präsident Infantino hat im Streit um seine Investorenpläne offenbar einen engen Vertrauten verloren. Der hochrangige Berater Cordero trat laut mehrerer Medien aus Protest zurück. Demnach erklärte Cordero, er lehne den geplanten Verkauf von Anteilen an der Fußball-WM entschieden ab. Zuvor hatten bereits mehrere Verbände Widerstand angekündigt. Nach den öffentlichen Äußerungen hätte Infantino für seine Pläne innerhalb der FIFA derzeit wohl keine Mehrheit mehr. Gute Nachrichten für Azubis. Wer in einem Betrieb mit Tarifvertrag lernt, verdient deutlich mehr als noch vor ein paar Jahren. Im Durchschnitt sind die Ausbildungsverträge im vergangenen Jahr um fast 7% gestiegen. Stärker als die normalen Löhne. Das haben Experten der Hans-Böckler-Stiftung errechnet.
3: Für die meisten bedeutet das, schon im ersten Lehrjahr gibt's mehr als 1.000 Euro pro Monat. Also auch mehr als Studierende mit der maximalen BAföG-Förderung bekommen. Azubis sollen möglichst auf eigenen Beinen stehen, heißt das Ziel der Gewerkschaft. Aber es gibt auch große Unterschiede. Gut verdienen Azubis zum Beispiel im öffentlichen Dienst, in der Pflege, aber auch in der Baubranche. Im Friseurhandwerk dagegen gibt's deutlich weniger. Claudia Wächter, Nachrichtenredaktion.
2: In gleich drei Bundesländern sind gestern Hitzerekorde gemessen worden. Da wird viel über den Schutz vor solch extremen Temperaturen diskutiert. Die weitaus meisten Menschen in Deutschland sind der Ansicht, dass hierzulande nicht genug dafür getan werde. Im ZDF-Politbarometer halten 83% der Befragten den Hitzeschutz für unzureichend.
4: Parks und Grünanlagen, schattenspendende Bäume an den Straßen, Trinkbrunnen, entsiegelte Flächen und die Öffnung kühler öffentlicher Räume wie Bibliotheken. All das kann helfen, die Gluthitze in der Stadt erträglicher zu machen. Nur klappt das nach Ansicht der meisten derzeit nicht sonderlich gut. Gerade mal jeder Zehnte hält den Hitzeschutz hierzulande für ausreichend. Gleichzeitig wächst die Sorge vor weiteren Wetterextremen in der Zukunft. Tanja Wagner, Nachrichtenredaktion.
2: Die Zahl der Arbeitslosen in Deutschland ist im Juli im Vergleich zum Vormonat um 71.000 gestiegen und hat knapp die 3-Millionen-Marke überschritten. Das teilte die Bundesagentur für Arbeit in Nürnberg mit. Die Arbeitslosenquote stieg im Vergleich zum Vormonat um 0,2 Punkte auf 6,4%. Arbeitslosigkeit und Unterbeschäftigung nehmen vor allem aus jahreszeitlichen Gründen im Juli spürbar zu. Das sagte ein Agentursprecher.
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1: Vorsicht auf der A352 Hannover West Richtung Hannover Nord zwischen Hannover Flughafen und Langenhagen-Kaltenweide. Dort liegt ein Metallteil auf der Fahrbahn. Auf der A2 Dortmund Richtung Hannover zwischen Rehren und Lauenau ist nach einem Unfall die Fahrbahn auf einen Fahrstreifen verengt. Auf dem linken und mittleren Fahrstreifen wird ein Unfall aufgenommen. Ab Bad Alsen staut es sich auf 6 Kilometern. Bitte bildet eine Rettungsgasse. Auf der A7 Hannover Richtung Kassel zwischen Dreieck Hannover Süd und Hildesheim staut es sich vor der Baustelle auf 9 Kilometern. Auf der B443 zwischen Lehrte und dem Abzweig nach Alten staut es sich wegen eines defekten Fahrzeugs.
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1: Und das sind die 8 aktuellsten Blitzer in der Steinhuder Meerregion. Auf der B214 in Buchholz auf Höhe von 900 Meter vor Abfahrt Schwarmstedt und auf der B214 in Buchholz-Marklendorf auf Höhe Dorfplatz wird kontrolliert. Dazu in Neustadt auf der Landwehr in der Nähe der Tankstelle und in Evensen auf der Evenser Straße. In Hannover-Waldhausen steht ein Blitzer auf der Riepestraße. In Hannover-List wird auf der Walderseestraße geblitzt und in der Wedemark wird geblitzt, auf der Kaltenweider Straße in Geilhof und in Elze auf der Walsroder Straße. Weitere Blitzer findet ihr natürlich auch online auf der Meerradio-Website und in unserer App. Kommt gut durch.
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6: Für 6 Kinder wird der Start in die Schule jetzt ein kleines bisschen einfacher. Die Tafel Garbsen hat nämlich angehende Erstklässler mit einer kompletten Schulausstattung überrascht. Dank einer Spendenaktion gab es Schulranzen, Schultüten, Hefte, Stifte und ganz viel weiteres Schulmaterial. So können sich die Kinder gut vorbereitet auf ihren ersten Schultag freuen.

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1: Manchmal fühlt sich ein Spaziergang an wie eine Reise in eine andere Welt. Und genauso ist es im Pietzmoor bei Schneverdingen. Über schmale Holzstege geht ihr mitten durch eines der ältesten Hochmoore Norddeutschlands, das fast 8000 Jahre alt ist. Zwischen Wollgras, dunklen Wasserflächen und knorrigen Birken wirkt die Landschaft fast ein bisschen geheimnisvoll. Mit etwas Glück entdeckt ihr Libellen, Moorfrösche oder sogar eine Kreuzotter aus sicherer Entfernung. Entlang des Rundwegs erklären Infotafeln, warum Moore so wichtig für den Klimaschutz sind und wie sie riesige Mengen Kohlendioxid speichern. Für die rund 5 Kilometer lange Runde solltet ihr etwa 2 bis 3 Stunden einplanen. Wichtig zu wissen ist, es gibt kaum Möglichkeiten abzukürzen und nur wenige Sitzbänke. Dafür warten am Start ein großer Parkplatz und öffentliche Toiletten. Ein Ausflug, bei dem Kinder ganz nebenbei lernen, warum Moore echte Klimaschützer sind.

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1: Euer Start in den Freitagnachmittag bei mir Radio. Die Diagnose Krebs kommt meistens vollkommen aus dem Nichts und stellt das Leben von einem Moment auf den anderen komplett auf den Kopf. Genau das ist auch Dietmar passiert. Didi, wie ihn alle nennen, hatte gleich zweimal Blutkrebs und hat die Krankheit zum Glück besiegt. Jetzt geht er auf Tour und will anderen Mut machen. Didi, was steckt dahinter?
2: Die Didi on Tour hat auf sich, dass ich selber zweimal Leukämie gehabt habe, selber zweimal Stammzellen transplantiert bin und ich mir überlegt habe, jetzt nach 20 Jahren genau, dass ich selber was zurückgeben kann, in der Form, dass ich selber potenzielle Stammzellspender suche, die dann wiederum betroffenen Menschen, betroffenen Patienten da das Leben retten können und somit die Möglichkeit geben können, auch so ein Leben weiterzuführen, wie ich es jetzt tue.
1: Eine wirklich tolle und wichtige Aktion. Wie sieht denn die Tour dann genau aus?
2: Die Tour besteht daraus, dass ich mit einem alten Trecker, also der ist 50 Jahre alt, und einem umgebauten Bauwagen, den habe ich zum Wohnwagen umgebaut, fahre ich von meiner Heimat Reda Wiedenbrück auf die Insel Fehmarn hoch. Da wohnen Freunde von mir und das mache ich über 12 Stationen und diese 12 Stationen werden jeweils dazu dienen, um Registrierungsaktionen zu starten. Ja, und darüber gucken, dass wir möglichst viele Menschen finden, die mitmachen.
1: Und Didi macht bei uns direkt vor der Haustür Halt. Am kommenden Dienstag, also am 4. August, könnt ihr euch von 10 bis 15 Uhr direkt am Rathaus in Neustadt typisieren lassen. Vielleicht seid genau ihr am Ende die Person, die einem anderen Menschen das Leben rettet.
2: Ich habe mir damals einfach mal eine Linie gezogen auf der Landkarte und da lag unter anderem auch Neustadt am Rübenberge und ich bin selber seit 39 Jahren bei der Feuerwehr und habe dann die Idee gehabt, jeweils in den Ortschaften oder in den Städten die Feuerwehren befragen, ob ich da mit meinem Bauwagen einen sicheren Übernachtungsplatz bekommen kann, wo auch alle zugestimmt haben. Unter anderem hatte ich dann auch in Neustadt am Rübenberge den Torben Klingemann angeschrieben und der hat da sofort zugesagt. Ja, und dann, wie er damals so schön sagte, wir schmieden mal einen Plan. Ja, und den haben wir dann auch zusammen geschmiedet, beziehungsweise meist hat er ja geschmiedet, muss ich dazu sagen.
1: Und aus dem Plan wird jetzt Realität. Wie genau funktioniert dann so eine Typisierung?
2: Man scannt einen QR-Code, füllt einen kleinen Fragenkatalog aus, bekommt dann drei Stäbchen, mit denen man einen Wangenabstrich macht. Die kommen dann einfach in eine kleine Papiertasche, die wird dann zugeklebt und die schicken wir dann nach Köln zu DKMS.
1: Die Typisierung ist der erste Schritt zur Stammzellenspende. Per Speichel oder auch per Blutprobe, aber normalerweise eigentlich als Speichelprobe. Wenn ihr Fragen habt oder mitmachen möchtet, Dienstag, 4. August von 10 bis 15 Uhr am Rathaus in Neustadt.

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1: Moin aus der Meerradio-Wetterredaktion. Pole beim Wanderweg und Rinteln melden jeweils 26 Grad, dazu ist es vielerorts bewölkt. Später lockert es etwas auf, auch am Abend sind dann wieder aufgelockerte Abschnitte dabei. In der Steinhuder Meerregion geht die Nacht anschließend meist trocken weiter. Morgen startet der Tag noch mit vielen Wolken, ehe sich ab Mittag mehr Sonne durchsetzt. Dabei liegen die Höchstwerte meist zwischen 22 und 24 Grad. Am Sonntag wird es wieder freundlicher und etwas wärmer. Am Montag setzt sich der freundliche Trend fort, dann wird es spürbar wärmer und mit bis zu 30 Grad heiß, in höheren Lagen am Deister und im Weserbergland etwas kühler.
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1: Ein Blick auf den Verkehr. Auf der A2 Dortmund Richtung Hannover zwischen Bad Alsen und Lauenau sind 5 Kilometer stockender Verkehr. Auf der A7 Hannover Richtung Kassel zwischen Dreieck Hannover Süd und Hildesheim stehen 8 Kilometer Stau vor der Baustelle. Bitte denkt an die Rettungsgasse. Auf dem Hannover Westschnellweg ist auf Höhe Schwanenburg nach einem Unfall mit einem LKW der rechte Fahrstreifen blockiert. Und das sind die 8 aktuellsten Blitzer in der Steinhuder Meerregion. Auf der B214 in Buchholz, Aller, 900 Meter vor der Abfahrt Schwarmstedt, und auf der B214 in Buchholz-Marklendorf auf Höhe des Dorfplatzes wird geblitzt. Dazu auf der B522 in Langenhagen-Brink. In Neustadt steht ein Blitzer auf der Landwehr in der Nähe der Tankstelle, außerdem in Neustadt-Evensen auf der Evenser Straße. Und in der Wedemark wird geblitzt, in Elze auf der Walsroder Straße und in Mellendorf-Geilhof auf der Kaltenweider Straße. Zum Schluss in Hannover-List auf der Walterseestraße. Weitere Blitzer findet ihr natürlich auch online auf der Meerradio-Website und in unserer App. Kommt gut durch!
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0: Michael Bublé, Mr. Christmas, hier bei uns bei mehr Radio mit I Believe in You. Ja, bis Weihnachten ist er noch ein bisschen hin. 20 Minuten vor drei ist es. Wer Anfang August mit dem Auto unterwegs ist, der sollte am besten den Tacho besonders gut im Blick behalten. Die Polizei kündigt nämlich im Landkreis Nienburg verstärkte Tempokontrollen an. Kollege Silas Müller weiß Bescheid, was ansteht.
1: Vom 3. bis 9. August beteiligt sich die Polizeiinspektion Nienburg-Schaumburg an der bundesweiten Speed Week. Besonders intensiv kontrolliert werden soll im Landkreis Nienburg am Mittwoch, 5. August und Donnerstag, 6. August. Wo genau geblitzt wird, verrät die Polizei natürlich nicht. Kontrolliert wird aber erfahrungsgemäß vor allem auf Bundesstraßen, an Baustellen sowie an bekannten Unfallschwerpunkten. Ziel der Aktion ist es, Autofahrer für die Einhaltung der Tempolimits zu sensibilisieren und schwere Unfälle zu verhindern. Anders als im Frühjahr gibt es diesmal keinen bundesweiten 24-Stunden-Blitzermarathon. Stattdessen verteilen sich die Kontrollen über die gesamte Woche und das mitten in den Sommerferien, wenn besonders viele Menschen unterwegs sind.
0: Und die Polizei erinnert nochmal dran, überhöhte Geschwindigkeit gehört nach wie vor zu den häufigsten Ursachen schwerer Verkehrsunfälle. Also Fuß vom Gas, denn bald ist ja immerhin auch Einschulung.

0: Ich will hier keinem schlechte Laune machen. Aber Leute, die Sommerferien gehen langsam zu Ende und mit dem Schulstart kehren dann auch die Hausaufgaben zurück, inklusive Vergesslichkeit und den kreativsten Ausreden. Was Kinder wirklich beim Organisieren ihrer Hausaufgaben hilft, das verrät Daniela Küfner. Sie ist Ressortleiterin für Kinder- und Familienprodukte beim Heft Verlag. Was genau steckt denn eigentlich hinter den Ausreden, die Schülerinnen und Schüler oft für nicht erledigte Hausaufgaben finden?
1: Ja, wenn Kinder eine Ausrede erfinden, dann liegt es meistens daran, dass sie einfach instinktiv nach einem Ausweg aus dieser blöden Situation suchen. Also man könnte sagen, das ist so eine Art kindliches Stressmanagement. Das sollte man in jedem Fall nicht überbewerten, sondern es zeigt einfach nur, dass die Aufgabe einfach nicht so richtig auf dem Schirm war.
0: Boah, ich habe mir früher auch Gedanken gemacht und Ausreden ausgedacht. Hausaufgaben wirklich auch das Schlimmste der Welt. Aber wie kommt es, dass Hausaufgaben vergessen werden? Die Kinder dafür aber problemlos die Namen ihrer Lieblings-Pokémon oder alle Folgen ihres Lieblingshörspiels auswendig können.
1: Ja, das liegt natürlich daran, weil sich Kinder vor allem die Dinge merken, die sie spannend finden. Also Pokémon oder Hörspiele, das ist natürlich erstmal viel interessanter als Hausaufgaben. Dann kommt dieses ganz berühmte, mach ich später und es fühlt sich ja erstmal auch gut an. Aber dieses später, wenn das nicht definiert ist, dann geht der Tag weiter, andere Dinge kommen dazwischen. Und zack, ist es auch schon vergessen.
0: Was hilft denn konkret, damit Hausaufgaben gar nicht erst untergehen?
1: Da hilft nur aufschreiben. Und zwar immer am gleichen Ort. Ein richtig gutes Hausaufgabenheft hat eine vorgegebene Struktur, an dem sich die Kinder orientieren können. Dann ist es auch wichtig, dass ganz viel Platz zum Eintragen da ist. Und am besten hat es auch kleine Extras, die den Kindern Spaß machen. Also zum Beispiel Sticker oder mal einen Witz oder sowas. Das macht einfach Spaß und die Kinder benutzen dann das Hausaufgabenheft auch gerne.
0: Hausaufgaben scheitern also selten am Können, sondern viel eher am Alltag. Wer den Überblick behält und einen festen Rahmen schafft, der macht es sich deutlich einfacher. Organisationstipps gibt's auch unter heft-verlag.de und schaut doch mal auf unsere Mehrradio-Insta-Story. Wir haben da vielleicht eine kleine Überraschung für euch besorgt.

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1: Hallo, derzeit melden Bad Nenndorf im Kurpark und Fassberg jeweils 23 Grad. In Mellendorf sind es 27, dazu ist es vielerorts bewölkt. Am Nachmittag bleibt es erst einmal grau, dazu ist es warm und meist nur schwach windig. Später lockert es etwas auf und auch in der Steinhuder Meerregion wird es zum Abend hin freundlicher. In der Nacht ist es dann meist gering bewölkt, bei Tiefstwerten zwischen 14 und 18 Grad. Morgen startet der Tag noch oft bewölkt, am Nachmittag gibt es dann mehr freundliche Abschnitte bei 22 bis 24 Grad. Am Sonntag setzt sich das freundliche Wetter weiter fort und es wird spürbar wärmer. Zum Wochenstart legt die Wärme noch etwas zu, am Deister und im Weserbergland bleibt es etwas kühler.
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2: Ich bin David Riemer. Im Streit um die umstrittenen Investorenpläne der FIFA bekommt Präsident Gianni Infantino offenbar Gegenwind aus den eigenen Reihen. Sein enger Vertrauter Carlos Cordero ist aus Protest zurückgetreten, das berichten mehrere Medien.
3: Er könne bei den Investorenplänen nicht tatenlos zusehen, erklärte Infantino Vertraute seinen Rückzug. Diese seien ein schlechtes Geschäft für die FIFA-Mitgliedsverbände und für die Zukunft des Fußballs. Für das Milliardenvorhaben des FIFA-Präsidenten bedeutet der Rückzug seines engen Vertrauten einen weiteren Rückschlag. Und da sich nach der UEFA nun auch der Fußballverband von Nord- und Mittelamerika gegen Infantinos Vorhaben gestellt hat, scheint der Plan ohnehin keine Zukunft mehr zu haben. Thomas Thonfeld, Sportredaktion.
2: Für Kanzler Merz ist es ein Gesamtkonzept, das umgesetzt werden muss. Für seine Sozialministerin sogar ein Gesamtkunstwerk, die geplante Rentenreform. Die Ostministerpräsidenten sehen das völlig anders. Sachsens Landeschef Kretschmer droht mit einem Nein im Bundesrat.
4: Ohne Veränderungen werden wir nicht zustimmen können, sagte Kretschmer dem RND. Und wenn andere Länder auch nicht zustimmen, dann gibt es diese Renten- und Pflegereform nicht. Im Kanzleramt dürfte man über diese Worte eines CDU-Ministerpräsidenten alles andere als erfreut sein. Auf seiner Seite hat Kretschmer die beiden Ostministerpräsidenten Sven Schulze aus Sachsen-Anhalt und den Thüringer Mario Vogt. Doch selbst wenn auch Brandenburg und Mecklenburg-Vorpommern sich querstellen, reicht das nicht, um Pflege- und Rentenreform im Bundesrat zu blockieren. Aus Berlin, Dirk Zeitler.
2: Nach dem Massenzustrom von Migranten in die spanische Nordafrika-Exklave Ceuta werden in Europa Forderungen nach Konsequenzen lauter. Italiens rechte Ministerpräsidentin Meloni bringt sogar den Ausschluss Spaniens aus dem Schengen-Raum ins Spiel. Die spanische Regierung setzt inzwischen wieder Militär zur Unterstützung der Grenzsicherung ein. Ein Flugzeug ist auf dem Weg von Stuttgart nach Wien von einem Blitz getroffen worden. Der Eurowings-Flieger war bereits in der Luft, als der Blitz einschlug, sagte eine Airline-Sprecherin. Vorsorglich sei die Maschine zur technischen Überprüfung nach Stuttgart umgekehrt. Die Flugsicherheit sei zu keiner Zeit beeinträchtigt gewesen, heißt es. Insgesamt waren 106 Fluggäste und die Besatzung an Bord. Die Flugreisenden wurden auf andere Flüge umgebucht.
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1: Vorsicht auf der A2 Dortmund Richtung Hannover zwischen Wunstorf, Kohlenfeld und Wunstorf-Lute. Dort gibt es eine ungesicherte Unfallstelle auf dem linken Fahrstreifen. Der linke Fahrstreifen ist blockiert. Auf der A2 Dortmund Richtung Hannover zwischen Bad Eilsen und Launau stockt der Verkehr auf 5 Kilometern. Auf der A7 Hannover Richtung Kassel zwischen dem Dreieck Hannover Süd und Hildesheim stockt der Verkehr auf 7 Kilometern vor der Baustelle. In Hannover staut es sich auf der B6 zwischen dem Kreisverkehr Deisterplatz und Schwanenburg nach einem Unfall. Außerdem ist auf der B6 in Hannover auf Höhe Schwanenburg nach einem Unfall mit einem LKW der rechte Fahrstreifen blockiert.
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1: Hier kommen die 8 aktuellsten Blitzer für die Steinhuder Meerregion. Auf der B214 in Buchholz-Aller auf Höhe von 900 Meter vor der Abfahrt Schwarmstedt wird geblitzt. Dazu auf der B442 in Bad Münder und auf der B522 in Langenhagen-Brink. In Garbsen-Stielingen steht ein Blitzer auf der Engelbosteller Straße Ecke Höhnenkamp. In Neustadt wird auf der Landwehr in der Nähe der Tankstelle kontrolliert. In Hannover-List steht ein Blitzer auf der Walderseestraße. Und in der Wedemark wird geblitzt. In Geilhof auf der Kaltenweider Straße und in Elze auf der Walsroder Straße. Weitere aktuelle Blitzer in der Region gibt es auch jederzeit online und in unserer Meerradio-App. Gute Fahrt!
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5: Hannover wird Anfang September zum Treffpunkt für den Feuerwehrnachwuchs aus ganz Deutschland. Vom 4. bis 6. September findet dann nämlich der Deutsche Jugendfeuerwehrtag statt. Erwartet werden zahlreiche Jugendfeuerwehren aus dem kompletten Bundesgebiet. Auf dem Programm stehen unter anderem die Deutsche Meisterschaft und ein Niedersachsen-Cup. Neben den Wettkämpfen soll es aber natürlich auch um den Austausch untereinander und die Zukunft der Nachwuchsarbeit in der Feuerwehr gehen. Denn nichts ist wichtiger als da für Nachwuchs

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1: Revolverheld, über die Feuerwehren rund ums Steinhuder Meer ist es alles immer besser, wenn die Feuerwehr an Ort und Stelle ist. Vor allem, wenn so viel regnet wie gestern Abend. Da war in Wunstorf eine ganze Menge los. Innerhalb von wenigen Stunden mussten die Einsatzkräfte mehr als 80 Einsatzstellen im gesamten Stadtgebiet abdecken. Rund 300 Feuerwehrleute waren bis in die frühen Morgenstunden im Einsatz. Sie haben umgestürzte Bäume beseitigt, vollgelaufene Keller ausgepumpt, Garagen, Parkhäuser und haben auch bei medizinischen Notfällen noch unterstützt. Die Einsätze, die wurden zentral von der Feuerwehr Wunstorf aus koordiniert. Es ist immer gut, für solche Ernstfälle vorbereitet zu sein, aber ich glaube,

0: Euer Freitagnachmittag. Bei mir Radio, schön, dass ihr mit dabei seid. Es gehört zum Alltag dazu, gerade bei Temperaturen und Wettersituationen wie aktuell, das gute alte Duschen. Nur die große Frage ist ja immer, lieber morgens oder lieber abends? Ich bin mir da selber auch immer noch nicht so sicher und ich habe ja doch auch ein bisschen Duscherfahrung gesammelt mittlerweile. Jeder sieht's anders, aber gibt es ein richtig und falsch oder beziehungsweise ein besser oder schlechter? Kollege David Himmelreich.
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2: Jein. Tatsächlich ist das typabhängig und beide Varianten haben ihre Vor- und Nachteile. Wenn ihr nachts viel schwitzt oder schnell fettige Haare bekommt, ist Duschen am Morgen nicht die schlechteste Idee. Schweiß und nächtliche Talgablagerungen so wieder abgespült. Das Ergebnis kein Müffeln und keine matschigen Haare. Auch die Wassertemperatur macht da einen Unterschied. Wer morgens schon eine kalte Dusche vertragen kann, wird schneller wach. Kaltes Wasser sorgt für eine bessere Durchblutung und regt den Kreislauf an. Warmduscher können ihre Muskeln entspannen und gehen nach ihrem Duschvergnügen ohne verspannten Nacken zur Arbeit. Wer gerne heiß und lange duscht, profitiert aber auch am Abend von der entspannenden Wirkung. Der Blutdruck wird gesenkt, die Gefäße weiten sich. Besonders nach stressigen Tagen können wir so besser schlafen. Die Antwort auf die Frage, wann Duschen am besten ist, lautet also: Kommt drauf an, was ihr wollt. Falsch ist auf jeden Fall, mehrmals am Tag zu duschen. Vor allem, wenn ihr dabei jedes Mal Seife benutzt. Das nur in Ausnahmefällen, sonst wird der natürliche Säureschutzmantel eurer Haut angegriffen und sie trocknet aus. 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
1: Schönen Nachmittag aus der Meerradio-Wetterredaktion. Im Moment melden Niedernstöcken am Sportplatz und Evalo 27 Grad. In Südwinsen sind es 26, dazu ist es verbreitet bewölkt. Später lockert es mehr und mehr auf. Dazu ist es in der Steinhuder Meerregion angenehm warm. In der Nacht wird es oft nur leicht bewölkt. Morgen startet der Tag noch mit einigen Wolken. Am Nachmittag zeigt sich dann wieder häufiger die Sonne. Am Sonntag geht es freundlich und etwas wärmer weiter. Zum Wochenstart setzt sich der freundliche Trend fort. Dann sind vielerorts 29 bis 30 Grad drin. Im flacheren Land am wärmsten und am Deister sowie im Weserbergland tagsüber etwas kühler.
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1: Vorsicht auf der A7 Kassel Richtung Hannover zwischen dem Rastplatz an der Alpe und dem Dreieck Hannover Süd. Dort gibt es eine ungesicherte Unfallstelle auf dem linken Fahrstreifen. In der Gegenrichtung staut es sich vor der Baustelle auf 7 Kilometern. Auf der A37 Burgdorf Richtung Messe ist zwischen dem Kreuz Hannover Buchholz und Hannover Miesburg der rechte Fahrstreifen gesperrt. Dort sind Rettungsfahrzeuge im Einsatz. Vorsicht auf der B3 Celle Richtung Hannover an der Einfahrt Messeschnellweg Weidetor. Dort gibt es eine ungesicherte Unfallstelle. Auf der B6 in Hannover zwischen dem Kreisverkehr Deisterplatz und Schwanenburg staut es sich nach einem Unfall. Außerdem ist auf dem Westschnellweg auf Höhe Schwanenburg nach einem LKW-Unfall der rechte Fahrstreifen blockiert. Hier kommen die 8 aktuellsten Blitzer für die Steinhuder Meerregion. Auf der B214 in Buchholz auf Höhe von Buchholz-Aller steht ein Blitzer, 900 Meter vor der Abfahrt Schwarmstedt. Auf der B522 in Langenhagen-Brink wird kontrolliert, dazu in Neustadt-Evensen auf der Evenser Straße und in Neustadt auf der Landwehr in der Nähe der Tankstelle. In der Wedemark wird geblitzt, in Elze auf der Walsroder Straße und in Geilhof auf der Kaltenweider Straße. In Hannover-List steht ein Blitzer auf der Walterseestraße und in Hannover-Waldhausen auf der Riepestraße. Weitere aktuelle Blitzer in der Region gibt es auch jederzeit online und in unserer Mehrradio-App. Gute Fahrt!
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0: 20 Minuten. Vor vier ist es gleich. Schönen Feierabend und damit einen schönen Weg Richtung Wochenende. Wer am Wochenende jetzt auf der A2 Richtung Berlin unterwegs ist, der braucht ein bisschen mehr Zeit, beziehungsweise muss ein bisschen blickig sein, dass er die Umleitungsschilder sieht. Zwischen Hannover und Langenhagen wird nämlich die Autobahn komplett gesperrt. Kollege Silas Müller hat die Infos.
1: Die Sperrung beginnt heute Abend um 19 Uhr und dauert voraussichtlich bis Montagmorgen um 5 Uhr. Betroffen ist der Abschnitt zwischen dem Parkplatz Gotzhorn und der Anschlussstelle Langenhagen. Dort bekommt die Fahrbahn neuen Asphalt. Der Verkehr wird in Richtung Berlin über die A352, die A7 und das Autobahnkreuz Hannover Ost umgeleitet. Die Anschlussstelle Langenhagen bleibt dabei geöffnet. Und wer denkt, danach ist alles geschafft? Am darauffolgenden Wochenende wird gleich der nächste Abschnitt bis Bodfeld saniert. Dann gibt's da die nächste Vollsperrung.
0: Wer also in den nächsten beiden Wochenenden Richtung Berlin unterwegs ist, sollte die Sperrung bei seiner Fahrt unbedingt mit einplanen.

0: Amy MacDonald, bald zu sehen in Bad Nenndorf auf der Landesgartenschau. Wirklich eins der großen Highlights der Veranstaltungsreihe. Ja, und jetzt neuer Monat, neue Regeln. Im August gibt's wieder Änderungen, die viele von uns auch direkt im Alltag betreffen. Vom Recht auf Reparatur bis hin zu neuen Verpackungen. Schauen wir mal drauf, was ist denn dieses Mal besonders wichtig? Kollege Silas Müller, fangen wir mit einem Thema an, das wahrscheinlich jeder kennt. Smartphone oder Waschmaschine ist kaputt. Was ändert sich da?
1: Reparieren statt wegwerfen, das ist das Ziel. Für viele Elektrogeräte gilt jetzt ein neues Recht auf Reparatur. Hersteller müssen auch nach Ablauf der Gewährleistung eine Reparatur anbieten und Ersatzteile bereithalten. Je nach Gerät sogar über viele Jahre. Und noch eine gute Nachricht: Wer innerhalb der Gewährleistung reparieren lässt, bekommt künftig insgesamt 3 statt 2 Jahre Gewährleistung. Das soll nachhaltiger sein und den Geldbeutel schonen.
0: Und auch beim Einkaufen tut sich was. Stichwort Verpackungen. Worum geht's da genau?
1: Die EU will Verpackungsmüll reduzieren und problematische Chemikalien aus Lebensmittelverpackungen verbannen. Deshalb dürfen bestimmte Verpackungen, etwa für Fastfood, Popcorn, Backpapier oder Pizzakartons, künftig nicht mehr neu verkauft werden, wenn sie zu viele Chemikalien enthalten, die sich kaum abbauen und sich in Umwelt und Körper anreichern können. Weitere Änderungen folgen in den nächsten Jahren, zum Beispiel einheitlichere Mülltrennung oder mehr Mehrwegangebote beim Essen zum Mitnehmen.
0: Und welche Änderungen sollte man sonst noch auf dem Schirm haben?
1: Zum Beispiel bekommen Erstklässler ab diesem Schuljahr erstmals einen gesetzlichen Anspruch auf Ganztagsbetreuung. Außerdem müssen KI-generierte Bilder, Videos und viele Texte künftig besser gekennzeichnet werden. Das soll helfen, echte Inhalte leichter von künstlich erzeugten zu unterscheiden, gerade im Internet und in sozialen Netzwerken.
0: Also der August bringt eine ganze Menge Veränderungen mit sich. Viele davon merken wir vielleicht nicht sofort. Sie könnten den Alltag aber langfristig durchaus ein Stück einfacher und nachhaltiger

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1: Moin aus der Meerradio Wetterredaktion. Die aktuellen Wetterwerte. Wunsdorf an der Stadtkirche, Balge und Hoya melden jeweils 27 Grad. Dazu ist es vielerorts bewölkt. Bis zum Abend bleibt es meist trocken. Später lockert es stellenweise auf. Dazu weht nur schwacher bis leichter Wind. In der Nacht wird es vielerorts trocken und gering bewölkt. Morgen startet der Tag teils noch wolkig. Am Nachmittag setzt sich dann häufiger die Sonne durch. Bei Höchstwerten zwischen 22 und 24 Grad. Am Sonntag geht es nach frischem Beginn wieder freundlich und etwas wärmer weiter. Zum Wochenstart wird es dann deutlich wärmer, verbreitet mit Werten um 30 Grad, dabei heiß, am Deister etwas kühler.
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2: Ich bin David Riemer. Der Migrationsdruck auf die spanische Exklave Ceuta nimmt immer weiter zu. Medienberichten zufolge haben in den vergangenen Tagen fast 50.000 Menschen versucht, von Marokko aus in das spanische Gebiet zu gelangen. Einige Menschen haben diesen Versuch nicht überlebt.
3: Es waren chaotische Bilder, die aus Ceuta in die Welt getragen wurden. Viele der Migranten erreichten die spanische Exklave über das Meer und drängten sich an der Küste. Mindestens 19 Menschen ertranken bei dem Versuch. In anderen EU-Staaten löste der Andrang große Besorgnis aus. Italiens Ministerpräsidentin Giorgia Meloni forderte gar einen Ausschluss Spaniens aus dem Schengen-Raum. Zuspruch erhielt sie aus Schweden und Finnland. Frankreich verstärkte die Grenzkontrollen zu seinem südlichen Nachbarland. Christoph Meyer, Nachrichtenredaktion.
2: Sachsens Ministerpräsident Kretschmar droht mit einem Nein im Bundesrat zu den schwarz-roten Reformplänen bei Rente und Pflege. Das sagte der CDU-Politiker dem Redaktionsnetzwerk Deutschland. Kretschmer kritisiert vor allem die geplante Abschaffung der abschlagsfreien Rente nach 45 Beitragsjahren. Er wirft der Bundesregierung außerdem vor, zu wenig Verständnis für den Osten zu zeigen. Die Zahl der Arbeitslosen in Deutschland hat im Juli wieder die 3-Millionen-Marke geknackt. Das hat die Bundesagentur für Arbeit heute in Nürnberg mitgeteilt. Der Anstieg ist zwar üblich für die Zeit vor der Sommerpause, fällt dieses Jahr aber so hoch aus wie seit 20 Jahren nicht.
4: Unternehmen stellen oft erst ab September wieder neu ein, dann beginnt auch das neue Ausbildungsjahr. Insgesamt setzt sich am Arbeitsmarkt die schwache Entwicklung der vergangenen Monate fort, sagt Bundesagentur für Arbeit Vorstand Terzenbach. Besonders die schwache Konjunktur und weiter hohe Energiepreise machen vielen Unternehmen zu schaffen. Auch werden die Beschäftigten im Schnitt immer älter, weil weniger junge Menschen nachkommen. Im September entspannt sich die Lage dann aber voraussichtlich wieder etwas. Oliver Urbanke, Nachrichtenredaktion.
2: Zum Fußball. Der Widerstand gegen FIFA-Präsident Infantino wächst nach seinen Investorenplänen weiter. Neben dem europäischen Fußballdachverband UEFA, die mit WM-Boykott droht, und der für Nord- und Mittelamerika sowie die Karibik zuständigen CONCACAF ist nun auch der asiatische Fußballverband deutlich auf Distanz zu Infantino gegangen. Selbst innerhalb der FIFA tun sich gewaltige Gräben auf. Carlos Cordero, ein hochrangiger Berater Infantinos, trat aus Protest gegen das Vorhaben zurück.
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1: Vorsicht auf der A7 Kassel Richtung Hannover zwischen dem Rastplatz an der Alpe und dem Dreieck Hannover Süd. Dort gibt es eine ungesicherte Unfallstelle auf dem linken Fahrstreifen. In der Gegenrichtung staut es sich vor der Baustelle zwischen dem Dreieck Hannover Süd und Hildesheim-Drispenstedt auf 5 Kilometern. Auf der A37 Burgdorf Richtung Messe ist zwischen dem Kreuz Hannover-Buchholz und Hannover-Miesburg der rechte Fahrstreifen gesperrt. Dort sind Rettungsfahrzeuge im Einsatz. Auf der B6 in Hannover staut es sich zwischen dem Kreisverkehr Deisterplatz und Schwanenburg. Außerdem ist auf dem Westschnellweg auf Höhe Schwanenburg der linke Fahrstreifen wegen eines defekten PKW blockiert.
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1: Frisch gemeldet, das sind die 8 aktuellsten Blitzer in der Region. Auf der B6 in Asendorf und auf der B214 in Buchholz-Aller. 900 Meter vor der Abfahrt Schwarmstedt wird kontrolliert. Dazu ein Blitzer in Neustadt. In Hannover-Waldhausen steht ein Blitzer auf der Riepestraße. In Hannover-Fahrenheide wird auf dem Saalkamp geblitzt, 110 Meter vor der Tankstelle. In Hannover-List steht ein Blitzer auf der Walderseestraße. Außerdem wird in Evensen auf der Evenser Straße kontrolliert und in der Wedemark auf der Walsroder Straße in Elze. Weitere Blitzer in der Region stehen natürlich auch auf der Meerradio-Website und in unserer App. Gute Fahrt!
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5: Eine Hitzewelle nach der nächsten gefühlt und die Hitzewelle Ende Juni, die hat sich offenbar auch bei den Krankmeldungen bemerkbar gemacht. Nach Zahlen der Krankenkasse Barmer ist die Zahl der Arbeitsunfähigkeiten wegen Kreislaufproblemen in Niedersachsen während der heißen Tage auf den Höchstwert seit 2019 gestiegen. Vor allem Temperaturen ab 30 Grad können natürlich den Kreislauf stark belasten. Die Krankenkasse rät deswegen, körperliche Anstrengungen bei der Hitze zu vermeiden, ausreichend zu trinken und direkte Sonne möglichst zu meiden. Einfach mal durchatmen und es ein bisschen ruhiger angehen lassen.

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0: Hier ist mehr Radio. Schönen Feierabend rund um Stein oder Meer wünsche ich euch 10 Minuten nach 4. Die Vorfreude, die dürfte in Heidlingen gerade riesengroß sein. Heute Abend geht's nämlich endlich los. Das Garbsener Stadtschützenfest 2026 startet. 3 Tage lang Party, Musik, ganz viel Schützenfeststimmung. Clarissa Lachmann vom Schützenverein Germania Heidlingen. Worauf dürfen sich die Besucher heute Abend besonders freuen?
1: Wir starten um 18.30 Uhr. Mit der offiziellen Eröffnung, mit einem Fassanstich, auch vertreten von den Bürgermeistern. Und anschließend geht es dann direkt weiter mit unserem ersten großen Highlight, dass die Band The Jetlags auftritt, die ja im Raum doch sehr bekannt ist. Und da freuen wir uns riesig, dass wir die für uns begeistern können und dann mit euch gut auf dem Festzelt feiern können.
0: Na, das hoffen wir doch. Gefeiert wird auf einer neuen Festwiese an der Resser Straße und morgen geht's dann natürlich direkt weiter.
1: Am Sonntag freuen wir uns dann sehr darauf, dass wir die Garbsener Vereine empfangen dürfen und auch die Proklamation der Stadtkönige durchführen können. Anschließend geht es dann weiter mit dem großen Festumzug, was auch nochmal ein schönes Highlight ist und immer schön zu sehen, wenn ja die kleinen Straßen in Heidlingen so gefüllt sind. Und am Nachmittag gibt es dann neben Kaffee und Kuchen auch nochmal ein schönes Highlight mit der Travestie-Show Divas on Tour, wo wir uns sehr drauf freuen. Das wird bestimmt witzig. Und anschließend freuen wir uns dann auf eine große Zeltparty. Der Eintritt da ist auch frei. Ihr könnt einfach kommen und bis in die Morgenstunden mit uns zusammen feiern.
0: Sonntag steigt dann noch ein Familientag. Also kommen wirklich alle auf ihre Kosten. Alle Infos und das Programm findet ihr natürlich auf der Seite der Stadt Garbsen.

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1: Mitten in der nächsten Hitzewelle ist es natürlich nicht nur wichtig, dass wir alle aufeinander achten, genug trinken und uns nicht in die pralle Sonne setzen, sondern auch die Tiere brauchen Hilfe. Die stehen nämlich vor ähnlichen Problemen, nur dass sie eben keinen Kühlschrank haben, um sich ein kühles Wasser zu schnappen. Und genau deswegen habe ich mir Rat geholt bei Professor Dr. Michael Pees von der TIHO Hannover.
2: Wir haben ein großes Problem. Gerade die letzte Hitzewelle hat das ja leider gezeigt, dass dann auch die Nester zu warm werden. Das ist ein großes Problem und natürlich auch in langen Trockenperioden, dass die Tiere keinen Zugang zu Wasser haben. Was ich also tun kann, in jedem Fall, ist erstmal Wasser zur Verfügung zu stellen. Idealerweise so, dass die Tiere einfach dran gehen können. Irgendwo an einem schattigen Platz, dass ich dort eine Wasserschale hinstelle, dass ich die immer wieder auffülle. Und natürlich sollte es ein Platz sein, wo nicht auch die Katze wartet.
1: Wie baue ich sowas denn am besten auf, so eine Wasserstelle?
2: Die muss nicht besonders sauber sein. Es geht jetzt nicht darum, dass man die Wasserschale in der Spülmaschine wäscht. Das ist überhaupt nicht schlimm, wenn da ein klein bisschen Moos drin ist. Wichtig ist es eigentlich, dass eine Stelle ist, wo die Vögel sicher sind. Also ein bisschen erhöht am besten. Wo die Vögel drumherum ein bisschen Übersicht haben, dass keine Beutegreifer warten. Und die möglichst eben auch ein bisschen schattig ist. Und natürlich eine Landemöglichkeit. Aber das kann von einer alten Trinktasse über was weiß ich was, kann das alles Mögliche sein. Natürlich nichts, wo die Tiere reinstürzen können und nicht wieder herausfinden. Die zweite Sache ist, das haben wir jetzt auch gerade in der letzten Hitzewelle gesehen und die nächste Hitzewelle kommt ja, dass die Nester teilweise überhitzen. Das haben wir bei Schwalbennestern gesehen, das haben wir bei den Mauerseglernestern gesehen, das haben wir aber auch bei Nestern gesehen bei Offenbrütern. Und da kann ich natürlich relativ wenig machen. Wenn ich die Möglichkeit habe, diese Nester zu beschatten in irgendeiner Art und Weise, ist das natürlich gut. Die Nester sind stationär, die würde ich auch nicht anfassen. Ich würde sie auch nicht mit Wasser abspritzen und Ähnlichem. Aber wenn es in irgendeiner Weise die Möglichkeit gibt, dort Schatten zu schaffen, dann ist das natürlich ein ganz wichtiger Punkt, weil wenn die Nester in der prallen Sonne hängen unter den Dächern, ist das für die Jungtiere ein gutes Zeit auszuhalten, aber ab einer gewissen Hitze haben die nur noch die Wahl, entweder in den Nestern zu sterben oder aus den Nestern rauszuspringen. Und das ist auch der Grund, warum wir so viel Mauersegler jetzt in den letzten Wochen hatten.
1: Bezieht sich das jetzt nur auf den Sommer oder müssen wir generell darauf achten, dass die Tiere genug zu trinken haben, dass die Tiere genug Orte haben, wo sie sich zurückziehen und Schutz suchen können?
2: Die meisten Tiere, die uns begegnen uns ja in den urbanen Räumen oder den Räumen um die urbanen Räume drumherum. Das heißt, wir haben hier Interaktionen, Zivilisation und Tiere. Und viele Tiere haben sich darauf hier eigentlich auch ganz gut eingestellt. Das bedeutet aber auch ein Stück weit, dass wir nicht sagen können, Natur ist Natur, sondern wir müssen dann auch irgendwo gucken, dass wir den Tieren, die sich um uns herum quasi aufhalten, zumindest die entsprechenden Ressourcen zur Verfügung stellen. Das ist im Sommer das Wasser, das kann im Winter die Zufütterung sein, gerade auch für Singvögel teilweise, gerade auch in harten Wintern. Das können aber auch einfach die Ressourcen sein, die zum Beispiel ermöglichen, dass wieder mehr Insekten kommen. Das ist natürlich die einfachste Methode. Eine glatt gemähte Rasenwiese ist sehr schön, aber ist für Insekten uninteressant und dann in der Nahrungskette natürlich auch für Vögel nicht gut.
1: Einfach ein Schälchen mit Wasser rausstellen kann schon enorm helfen und Tierleid verhindern und auch gleichzeitig die Auffangstationen entlasten.
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1: Moin, Hagenburg im Findlingsgarten. Lauenhagen und Aiklingen melden 27, 28 und 26 Grad. Dazu ist es verbreitet bewölkt. Im weiteren Verlauf werden die Wolken nach und nach weniger und auch in der Steinhuder Meerregion geht der Tag meist freundlich zu Ende. In der Nacht ist es bei klarem bis locker bewölktem Himmel trocken. Die Luft kühlt auf 14 bis 18 Grad ab. Morgen startet der Tag noch mit einigen Wolken, später setzt sich aber wieder häufiger die Sonne durch. Dazu wird es angenehm mit 22 bis 24 Grad. Am Sonntag wird es spürbar wärmer und freundlich. Zum Wochenstart setzt sich der freundliche Trend fort. In den höheren Lagen am Deister etwas frischer.
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1: Auf der A2 Dortmund Richtung Hannover zwischen Lauenau und Wunsdorf, Kohlenfeld, 4 Kilometer Stau. Auf der A7 Kassel Richtung Hannover zwischen Hildesheim und dem Dreieck Hannover Süd, 4 Kilometer stockender Verkehr nach einem vorausgegangenen Unfall. Zwischen dem Rastplatz an der Alpe und dem Dreieck Hannover Süd ist außerdem der linke Fahrstreifen gesperrt, weil ein Unfall aufgenommen wird. In der Gegenrichtung staut es sich vor der Baustelle zwischen dem Dreieck Hannover Süd und Hildesheim-Drispenstedt auf 5 Kilometern. Auf der A37 Burgdorf Richtung Messe ist zwischen dem Kreuz Hannover-Buchholz und Hannover-Miesburg der rechte Fahrstreifen gesperrt. Dort sind Rettungsfahrzeuge im Einsatz. Vorsicht auf der A352 Hannover-West Richtung Hannover-Nord auf Höhe Hannover-Flughafen. Dort steht ein defektes Fahrzeug. Auf der B6 am Westschnellweg in Hannover ist auf Höhe Schwanenburg der linke Fahrstreifen durch einen defekten PKW blockiert. Diese 8 Blitzer habt ihr uns zuletzt gemeldet. Auf der B214 in Buchholz auf Höhe von 900 Metern vor der Abfahrt Schwarmstedt wird kontrolliert. Dazu auf der B522 in Langenhagen-Brink. In Hannover-List steht ein Blitzer auf der Walderseestraße. Außerdem wird in Hannover-Fahrenheide auf dem Saalkamp geblitzt, 110 Meter vor der Tankstelle. Und in Hannover-Waldhausen auf der Riepestraße. Weiter geht es in Neustadt-Evensen auf der Evenser Straße und in der Wedemark wird geblitzt, in Elze auf der Walsroder Straße und in Geilhof auf der Kaltenweider Straße. Einen Überblick über alle aktuellen Blitzer findet ihr auch online auf der Meerradio-Website und in unserer App. Kommt gut durch!
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Freitagnachmittag bei mehr Radio an der Auffahrt B6 Leinstraße in Neustadt. Da soll ein ungewöhnlicher Sichtschutz jetzt in Zukunft Auffahrunfälle verhindern. Ein mit Gaze bespannter Bauzaun versperrt Autofahrern jetzt den Blick nach links, damit sie sich stärker auf den Verkehr direkt vor ihnen konzentrieren. Ist natürlich blöd, weil da ist nämlich eine Stopplinie mit einem Stoppschild und da bremst natürlich der Vordermann und zählt 21:22 und während der dahinter schon guckt, ob frei ist, ja, zack, sitzt da hinten drauf. Die Auffahrt, die gilt nämlich seit einiger Zeit als Unfallschwerpunkt. Seit 2023 ist die Zahl der Auffahrunfälle deutlich gestiegen. Polizei und Stadt wollen jetzt beobachten, ob dieser Sichtschutzzaun die Situation deutlich verbessert.

0: langsam habe ich das Gefühl, ist es Zeit fürs Wochenende, oder René?
1: Absolut. Ich bin auch froh irgendwie, dass die erste Woche jetzt einmal rum ist. Ich habe die abgeschlossen nach meinem Urlaub, jetzt wieder einmal voll und ganz da gewesen. Jetzt brauche ich das Wochenende.
0: Ich habe das Gefühl, du bist schon wieder ewig hier.
1: Ja, weil ich bin ja auch immer sehr viel, wenn ich da bin. Also es ist ja...
0: Man ist auch einfach froh, wenn du nicht da bist.
1: Richtig. Richtig.
0: Und na, wie gut.
1: Das merkt man dann auch relativ schnell, wenn ich dann wieder da bin und naja, ist aber egal. Wochenende. Nein. Frau Kurt, hast du was Schönes vor?
0: Ja, ich fahre mit dem Fahrrad nach Bremen.
1: Ach Gott, ja, die Nummer, furchtbar. Wie kann man sich das antun freiwillig?
0: Ja, eine Freundin und ich, wir trainieren zusammen. Sie trainiert mich auf dem Laufen. Oh Gott. Sie trainiert mich im Laufen.
1: Ich verstehe das, Frau Kurt. Ich verstehe, dass man da auch schon irgendwie Sprachprobleme bekommt. Alleine schon, wenn man darüber spricht, ist das ja schon wirklich eine Qual.
0: Und sie trainiert...
1: Sag mal, was ist denn los?
0: Ich komme nochmal rein. Sie trainiert für den Triathlon. Das heißt, sie unterstützt mich. Ich unterstütze sie, weil sie fährt Rennfahrrad. Also hier, doch Rennrad. Und ich fahre mit dem E-Bike mit.
1: Du brauchst kannst auch Wochenende,
0: bitte,
1: ne?
0: Ja, kannst du bitte einfach erzählen, was wir Montag machen?
1: Junge, Junge, Junge, wir werden nochmal in die ganze Hitzethematik einsteigen und werden gucken, was denn jetzt eigentlich die richtige Klamotte ist. Ist Schwarz tragen jetzt so gut oder ist es nicht so gut? Das ist zum Beispiel ein Thema, aber wir haben noch viel mehr für euch vorbereitet. Unter anderem warst du ja im Sägewerk unterwegs, ja. Hast da fleißig... gesägt und Bäume von A nach B geschoben.
0: Ich habe nicht gesägt, ich durfte die Säge angucken und diese Säge ist halt einfach eine Halle.
1: So.
0: Beeindruckend.
1: Ich bin gespannt, was du da Schönes vorbereitet hast. Es geht um den Fuchsbandwurm. Mm. Das ist ja so ein Mythos, der sich ganz lange hält. Meine Oma schreit immer, Junge, draußen in der Natur im Garten.
0: Das ist kein Mythos.
1: Das werden wir klären. Ich meine, ihn gibt es, aber wie gefährlich ist es denn jetzt einfach auch mal im Wald mal eine Beere?
0: Mein Gott, im Zweifel nimmst du halt mal 3 bis 30 Kilo ab.
1: So ein Bandwurm ist die altmodische Variante der Abnehmspritze. Mhm. Aber komm, dann geht es natürlich auch nochmal um das Thema Cyberkriminalität in Niedersachsen. Im letzten Jahr 220 Millionen Euro sind da wirklich flöten gegangen, weil da wirklich viel Schmuh betrieben wurde. Also Frau Kurz, es wird einiges getan. Ich glaube, 20 neue Spezialisten sollen eingestellt werden dieses Jahr noch, die sich drum kümmern sollen. Also ihr merkt, Montag wird's wieder ziemlich bunt. Von allem ist was dabei. Ich freue mich auf euch. Ab 6 bin ich dabei und Frau Kurz, toi, toi, toi mit dem E-Bike und nach Bremen und naja, packt ihr irgendwas...
0: Mit dem Training Nieren.
1: Mit den Trial Nieren. Oh.

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1: Im Moment melden Rehburg-Lockum beim Klosterwald und Scherenbostel 27 Grad, in Sehnde sind es 28 Grad. Dabei ist es in Rehburg-Lockum beim Klosterwald trocken und bewölkt, in Scherenbostel und Sehnde wolkig. Über der Steinhuder Meerregion halten sich am Nachmittag noch viele Wolken. Im weiteren Verlauf lockert es aber mehr und mehr auf. Dazu bleibt es angenehm warm und meist nur schwach windig. In der Nacht wird es vielerorts trocken und oft klar. Die Luft kühlt auf etwa 14 bis 19 Grad ab. Morgen startet der Tag noch teils wolkig, später setzt sich immer häufiger die Sonne durch und am Nachmittag wird es freundlich bei 22 bis 24 Grad. Am Sonntag geht es ähnlich freundlich weiter, dabei wird es etwas wärmer. Zum Wochenstart setzt sich der freundliche Trend fort und es wird spürbar wärmer, im flacheren Land etwas mehr als am Deister.
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2: Ich bin David Riemer. Der Migrationsdruck auf die spanische Exklave Ceuta wächst weiter. Jetzt fordert auch EU-Kommissionspräsidentin von der Leyen ein hartes Vorgehen. Niemand dürfe ohne die geltenden Regeln in die Europäische Union kommen, schrieb sie auf der Plattform X.
3: Heftige Reaktionen gibt es in der EU. Die Frage, ob Spanien nun aus dem grenzenlosen Schengen-Raum ausgeschlossen werden könne, ist klar zu beantworten. Nein, das ist rechtlich nicht vorgesehen. Aber verstärkte Grenzkontrollen wird es geben. Unter anderem in Frankreich an der spanischen Grenze und auch in Italien. Und Bundesinnenminister Dobrindt begründet jetzt die Verlängerung von Grenzkontrollen in Deutschland ebenfalls mit Spanien. Kommissionspräsidentin von der Leyen nannte die Bilder aus Spanien inakzeptabel. Aus Brüssel, Eddie Dabling.
2: Für den Kanzler ist es ein Gesamtkonzept, das umgesetzt werden muss. Für seine Sozialministerin sogar ein Gesamtkunstwerk, die geplante Rentenreform. Die Ostministerpräsidenten sehen das völlig anders. Sachsens Landeschef Kretschmer droht mit einem Nein im Bundesrat.
4: Ohne Veränderungen werden wir nicht zustimmen können, sagte Kretschmer dem RND. Und wenn andere Länder auch nicht zustimmen, dann gibt es diese Renten- und Pflegereform nicht. Im Kanzleramt dürfte man über diese Worte eines CDU-Ministerpräsidenten alles andere als erfreut sein. Auf seiner Seite hat Kretschmer die beiden Ostministerpräsidenten Sven Schulze aus Sachsen-Anhalt und den Thüringer Mario Vogt. Doch selbst wenn auch Brandenburg und Mecklenburg-Vorpommern sich querstellen, reicht das nicht, um Pflege- und Rentenreform im Bundesrat zu blockieren. Aus Berlin, Dirk Zeitler.
2: Die Hamas hat sich erstmals zu der von US-Präsident Trump verkündeten Einigung über ihre Entwaffnung geäußert. Einen Durchbruch bei den Verhandlungen bestätigte sie aber nicht, sondern stellte Bedingungen. Demnach müsse Israel zunächst alle Vereinbarungen der ersten Phase des Friedensplans erfüllen, darunter das Ende der Militäreinsätze. Israel äußerte sich zu Trumps Ankündigungen bislang nicht offiziell. Zum Fußball. FIFA-Präsident Infantino hat im Streit um seine Investorenpläne offenbar einen engen Vertrauten verloren. Der hochrangige Berater Cordero trat laut mehrerer Medienberichte aus Protest zurück. Demnach erklärte Cordero, er lehne den geplanten Verkauf von Anteilen an der Fußball-WM entschieden ab. Zuvor hatten bereits mehrere Verbände Widerstand angekündigt.
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1: Aktuell auf den Straßen. Auf der A7 Kassel Richtung Hannover zwischen Hildesheim und Dreieck Hannover Süd gibt es 4 Kilometer stockenden Verkehr nach einem vorausgegangenen Unfall. Bitte denkt an die Rettungsgasse. Auf der B6 in Hannover, Westschnellweg, ist auf Höhe Schwanenburg der linke Fahrstreifen durch einen defekten PKW blockiert.
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1: Diese 8 Blitzer habt ihr uns zuletzt gemeldet. Auf der B214 in Buchholz-Aller wird geblitzt, 900 Meter vor der Abfahrt Schwarmstedt. Dazu auf der B522 in Langenhagen-Brink. In Hannover-Fahrenheide steht ein Blitzer auf dem Saalkamp, 110 Meter vor der Tankstelle. In Hannover-List wird auf der Walderseestraße kontrolliert, außerdem in Neustadt-Evensen auf der Evenser Straße und in Neustadt auf der Landwehr in der Nähe der Tankstelle. Und in der Wedemark wird geblitzt, auf der Walsroder Straße in Elze und auf der Kaltenweider Straße in Geilhof. Einen Überblick über alle aktuellen Blitzer findet ihr auch online auf der Meerradio-Website und in unserer App. Kommt gut durch.
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5: Die Weißstörche fühlen sich im Schaumburger Land offenbar pudelwohl. Der NABU der Samtgemeinde Sachsenhagen meldet für dieses Jahr ein Rekordergebnis. In 25 Nestern sind 64 Jungstörche geschlüpft. Das sind so viele wie nie zuvor. Die Naturschützer sprechen von einem sehr guten Bruterfolg. Ein Grund dafür ist, dass viele Störche inzwischen kürzere Zugstrecken haben und nicht mehr bis nach Afrika fliegen. Außerdem gibt es in der Region immer mehr Nester. Unter anderem ist in Hagenburg ein neuer Horst dazugekommen.

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1: Manchmal fühlt sich ein Spaziergang an wie eine Reise in eine andere Welt. Und genauso ist es im Pietzmoor bei Schneverdingen. Über schmale Holzstege geht ihr mitten durch eines der ältesten Hochmoore Norddeutschlands, das fast 8000 Jahre alt ist. Zwischen Wollgras, dunklen Wasserflächen und knorrigen Birken wirkt die Landschaft fast ein bisschen geheimnisvoll. Mit etwas Glück entdeckt ihr Libellen, Moorfrösche oder sogar eine Kreuzotter aus sicherer Entfernung. Entlang des Rundwegs erklären Infotafeln, warum Moore so wichtig für den Klimaschutz sind und wie sie riesige Mengen Kohlendioxid speichern. Für die rund 5 Kilometer lange Runde solltet ihr etwa 2 bis 3 Stunden einplanen. Wichtig zu wissen ist, es gibt kaum Möglichkeiten abzukürzen und nur wenige Sitzbänke. Dafür warten am Start ein großer Parkplatz und öffentliche Toiletten. Ein Ausflug, bei dem Kinder ganz nebenbei lernen, warum Moore echte Klimaschützer sind.

0: herzlich willkommen bei mehr Radio auf dem Weg ins Wochenende. Schönen Freitag wünsche ich euch. Beim Lesen lernen, da entscheidet sich ja oft schon früh, ob Kinder Freude an Büchern entwickeln oder nicht. Junge Leserinnen und Leser brauchen Geschichten, die neugierig machen und speziell für sie konzipiert sind. Der Überreuter Verlag veröffentlicht genau deswegen neue Bücher für das erste Lesen und setzt unter dem Motto gefährlich gut lesen auf Humor, Spannung und starke Figuren. Autor Markus Orts hat eines dieser Bücher geschrieben. Warum ist Lesen für Kinder allgemein so wichtig?
1: Kinder lernen sich zu konzentrieren, an einer Sache dran zu bleiben. Es entstehen neue Bilder im Kopf, die nur durchs Lesen hervorgerufen werden. Assoziationsketten verknüpfen neue Synapsen im Hirn. Also die Kinder entdecken eine andere Welt, lernen andere Sichtweisen kennen, Empathie für Menschen und bekommen ein Gefühl für die Möglichkeiten der Sprache. Sie dürfen lachen, albern sein und spannende Abenteuer erleben.
0: Was macht denn ein gutes Erstlesebuch aus?
1: Ja, mir geht's um die Haltung beim Schreiben, dass wir uns auf Augenhöhe befinden mit den Kindern. Maxim Gorki hat mal gesagt, wie schreiben Sie für Kinder? Genauso wie für Erwachsene, nur besser. Und das finde ich sehr, sehr zutreffend, dass wir uns nicht eben pädagogisch hinabbeugen und so eine Hi-Tai-Tai-Stimmung kommen, sondern dass wir wirklich auf der Augenhöhe der Kinder schreiben. Das merken die sofort und da kann man Palindrom, Tautologie und Anagramm verwenden, das finden die spitze.
0: Gesundheit. Also schaut mal ins Büchergeschäft eures Vertrauens. Die Erstlesebücher sind ab sofort erhältlich. Vielleicht auch was Schönes für die Schultüte. 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Da haben wir eventuell eine kleine Überraschung für euch vorbereitet.

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1: Euch einen schönen Abend. Derzeit melden Garbsenhorst, Steierberg am Mühlenteich und Wietzen jeweils 27 Grad. Dazu ist es vielerorts bewölkt. Heute am frühen Abend bleibt es noch freundlich mit lockeren Wolkenfeldern. Später wird es klarer und die Nacht verläuft meist trocken. In den kommenden Tagen startet der Samstag in der Steinhuder Meerregion zunächst teils wolkig. Ab Mittag setzt sich dann fast überall die Sonne durch bei angenehmen 22 bis 24 Grad. Am Sonntag geht es nach frischem Beginn spürbar freundlicher weiter. Am Nachmittag wird es verbreitet warm mit 25 bis 27 Grad. Zum Wochenstart wird es dann deutlich wärmer. Am Deister und im Weserbergland bleibt es etwas kühler.
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1: Ein Blick auf den Verkehr. Auf der A7 Kassel Richtung Hannover stockt es zwischen Hildesheim und dem Dreieck Hannover Süd nach einem vorausgegangenen Unfall auf 4 Kilometern. Bitte denkt an die Rettungsgasse. In Hannover ist auf dem Westschnellweg auf Höhe Schwanenburg der linke Fahrstreifen durch einen defekten PKW blockiert. Hier kommen die 8 aktuellsten Blitzer für die Steinhuder Meerregion. Auf der B214 in Buchholz auf Höhe von Buchholz-Aller steht ein Blitzer, 900 Meter vor der Abfahrt Schwarmstedt. Dazu wird auf der B442 in Bad Münder kontrolliert und auf der B522 in Langenhagen-Brink. In Neustadt steht ein Blitzer auf der Landwehr in der Nähe der Tankstelle. In Hannover-Fahrenheide wird auf dem Saalkamp geblitzt, 110 Meter vor der Tankstelle. In Hannover-List steht außerdem ein Blitzer auf der Walderseestraße. Und in der Wedemark wird geblitzt, auf der Walsroder Straße in Elze und auf der Kaltenweider Straße in Mellendorf-Geilhof. Weitere aktuelle Blitzer in der Region gibt es auch jederzeit online und in unserer Mehrradio-App. Gute Fahrt!
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0: Marc Forster mit Wir sind groß, hier bei uns bei mehrradio. Und wie groß die Polizei ist, das werden wir nächste Woche erfahren. Liebe Autofahrer, den Blick auf dem Tacho und natürlich auf der Straße behalten. Die Polizei kündigt für den Landkreis Nienburg und viele andere verstärkte Tempokontrollen an. Kollege Silas Müller weiß Bescheid.
1: Vom 3. bis 9. August beteiligt sich die Polizeiinspektion Nienburg-Schaumburg an der bundesweiten Speed Week. Besonders intensiv kontrolliert werden soll im Landkreis Nienburg am Mittwoch, 5. August und Donnerstag, 6. August. Wo genau geblitzt wird, verrät die Polizei natürlich nicht. Kontrolliert wird aber erfahrungsgemäß vor allem auf Bundesstraßen, an Baustellen sowie an bekannten Unfallschwerpunkten. Ziel der Aktion ist es, Autofahrer für die Einhaltung der Tempolimits zu sensibilisieren und schwere Unfälle zu verhindern. Anders als im Frühjahr gibt es diesmal keinen bundesweiten 24-Stunden-Blitzermarathon. Stattdessen verteilen sich die Kontrollen über die gesamte Woche und das mitten in den Sommerferien, wenn besonders viele Menschen unterwegs sind.
0: Und die Polizei erinnert auch nochmal dran, überhöhte Geschwindigkeit gehört nach wie vor zu den häufigsten Ursachen für Verkehrsunfälle. Also Fuß vom Gas, Blick auf die Straße und dann ist ja auch bald Einschulung. Das heißt, da nochmal bitte vorsichtiger fahren.

0: diese Diagnose ist immer mit einem Schock verbunden. Nicht nur für die Betroffenen, sondern für alle. Wenn es um Krebs geht, dann stellt es das Leben von einem Moment auf den anderen ganz schön auf den Kopf. Genau das hat auch Dietmar erlebt. Didi, wie ihn alle nennen, hatte gleich zweimal Blutkrebs und hat die Krankheit zum Glück besiegt. Jetzt geht er auf Tour und will anderen Mut machen. Didi, was steckt dahinter?
1: Die Didi on Tour hat auf sich, da ich selber zweimal Leukämie gehabt habe, selber zweimal Stammzelltransplantiert bin und ich mir überlegt habe, jetzt nach 20 Jahren genau, dass ich selber was zurückgeben kann, in der Form, dass ich selber potenzielle Stammzellspender suche, die dann wiederum betroffenen Menschen, betroffenen Patienten da das Leben retten können und somit die Möglichkeit geben können, auch so ein Leben weiterzuführen, wie ich es jetzt tue.
0: Das ist wirklich eine tolle und wichtige Aktion. Aber wie sieht die Tour dann genau aus?
1: Die Tour besteht daraus, dass ich mit einem alten Trecker, also der ist 50 Jahre alt, und einem umgebauten Bauwagen, den habe ich zum Wohnwagen umgebaut, fahre ich von meiner Heimat Reda-Wiedenbrück auf die Insel Fehmarn hoch. Da wohnen Freunde von mir und das mache ich über 12 Stationen und diese 12 Stationen werden jeweils dazu dienen, um Registrierungsaktionen zu starten. Ja, und darüber gucken, dass wir möglichst viele Menschen finden, die mitmachen.
0: Und Didi macht auch hier bei uns in Neustadt halt. Am kommenden Dienstag, also am 4. August, könnt ihr euch von 10 bis 15 Uhr direkt am Rathaus in Neustadt typisieren lassen. Vielleicht seid genau ihr am Ende die Person, die einem anderen Menschen das Leben rettet.
1: Ich habe mir damals einfach mal eine Linie gezogen auf der Landkarte und da lag unter anderem auch Neustadt am Rübenberge und ich bin selber seit 39 Jahren bei der Feuerwehr und habe dann die Idee gehabt, jeweils in den Ortschaften oder in den Städten die Feuerwehren befragen, ob ich da mit meinem Bauwagen einen sicheren Übernachtungsplatz bekommen kann, wo auch alle zugestimmt haben. Unter anderem hatte ich dann auch in Neustadt am Rübenberge den Torben Klingemann angeschrieben und der hat da sofort zugesagt. Ja, und dann, wie er damals so schön sagte, wir schmieden mal einen Plan. Ja, und den haben wir dann auch zusammen geschmiedet, beziehungsweise meist hat er ja geschmiedet, muss ich dazu sagen.
0: Aus dem Plan wird jetzt Realität. Wie läuft denn aber so eine Typisierung ab?
1: Man scannt einen QR-Code, füllt einen kleinen Fragenkatalog aus, bekommt dann drei Stäbchen, mit denen man einen Wangenabstrich macht. Die kommen dann einfach in eine kleine Papiertasche, die wird dann zugeklebt und die schicken wir dann nach Köln zu DKMS.
0: Die Typisierung ist der erste Schritt zur Stammzellenspende. Speichelprobe ist der Usus. Blutprobe wird eigentlich nicht mehr gemacht, also keine Sorge, ihr werdet auch nicht gepiekst. Wenn ihr Fragen habt oder mitmachen möchtet, Dienstag, 4. August von 10 bis 15 Uhr am Rathaus in Neustadt.

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1: Euch einen schönen Abend. Neustadt am Froschbrunnen, Hagen, Nordseel und Bückeburg melden jeweils 27 Grad. Dazu ist es vielerorts bewölkt. Heute am frühen Abend lockert es aber langsam auf. In der Steinhuder Meerregion klingt der Tag warm aus. Die Nacht verläuft dann meist trocken und zunehmend klar bei 14 bis 20 Grad. Morgen startet der Tag freundlich. Am Nachmittag gibt es fast überall viel Sonne und es bleibt angenehm mit 22 bis 24 Grad. Am Sonntag setzt sich das freundliche Wetter fort und es wird spürbar wärmer. Zum Wochenstart liegt die Wärme noch etwas zu. Dann ist wieder viel Sonne dabei, am Deister etwas kühler.
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2: Ich bin David Riemer. Der Migrationsdruck auf die spanische Exklave Ceuta nimmt immer weiter zu. Medienberichten zufolge haben in den vergangenen Tagen fast 50.000 Menschen versucht, von Marokko aus in das spanische Gebiet zu gelangen. Einige Menschen haben diesen Versuch nicht überlebt.
3: Es waren chaotische Bilder, die aus Ceuta in die Welt getragen wurden. Viele der Migranten erreichten die

0: spanische Exklave über das Meer und drängten sich an der Küste. Mindestens 19 Menschen ertranken bei dem Versuch. In anderen EU-Staaten löste der Andrang große Besorgnis aus. Italiens Ministerpräsidentin Giorgia Meloni forderte gar einen Ausschluss Spaniens aus dem Schengen-Raum. Zuspruch erhielt sie aus Schweden und Finnland. Frankreich verstärkte die Grenzkontrollen zu seinem südlichen Nachbarland. Christoph Meyer, Nachrichtenredaktion.
1: Sachsens Ministerpräsident Kretschmer droht mit einem Nein im Bundesrat zu den schwarz-roten Reformplänen bei Rente und Pflege. Das sagte der CDU-Politiker dem Redaktionsnetzwerk Deutschland. Kretschmer kritisiert vor allem die geplante Abschaffung der abschlagsfreien Rente nach 45 Beitragsjahren. Er wirft der Bundesregierung außerdem vor, zu wenig Verständnis für den Osten zu zeigen. Die Zahl der Arbeitslosen in Deutschland hat im Juli wieder die 3-Millionen-Marke geknackt. Das hat die Bundesagentur für Arbeit heute in Nürnberg mitgeteilt. Der Anstieg ist zwar üblich für die Zeit vor der Sommerpause, fällt dieses Jahr aber so hoch aus wie seit 20 Jahren nicht.
2: Unternehmen stellen oft erst ab September wieder neu ein, dann beginnt auch das neue Ausbildungsjahr. Insgesamt setzt sich am Arbeitsmarkt die schwache Entwicklung der vergangenen Monate fort, sagt Bundesagentur für Arbeit Vorstand Terzenbach. Besonders die schwache Konjunktur und weiter hohe Energiepreise machen vielen Unternehmen zu schaffen. Auch werden die Beschäftigten im Schnitt immer älter, weil weniger junge Menschen nachkommen. Im September entspannt sich die Lage dann aber voraussichtlich wieder etwas. Oliver Urbanke, Nachrichtenredaktion.
1: Zum Fußball. Der Widerstand gegen FIFA-Präsident Infantino wächst nach seinen Investorenplänen weiter. Neben dem europäischen Fußballdachverband UEFA, die mit WM-Boykott droht, und der für Nord- und Mittelamerika sowie die Karibik zuständigen CONCACAF ist nun auch der asiatische Fußballverband deutlich auf Distanz zu Infantino gegangen. Selbst innerhalb der FIFA tun sich gewaltige Gräben auf. Carlos Cordero, ein hochrangiger Berater Infantinos, trat aus Protest gegen das Vorhaben zurück.
3: 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Aktuell auf den Straßen. Auf der A2 Dortmund Richtung Hannover zwischen Garbsen und Dreieck Hannover West. 3 Kilometer stockender Verkehr vor der Baustelle.
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3: Frisch gemeldet, das sind die 8 aktuellsten Blitzer in der Region. Auf der B214 in Buchholz, Aller, 900 Meter vor der Abfahrt Schwarmstedt wird geblitzt. Dazu auf der B442 in Bad Münder und auf der B522 in Langenhagen-Brick. In Hannover-Waldhausen steht ein Blitzer auf der Riepestraße. In Hannover-List wird auf der Walderseestraße kontrolliert. Außerdem in Neustadt auf der Landwehr in der Nähe der Tankstelle. Und in der Wedemark wird geblitzt, in Elze auf der Walsroder Straße und in Mellendorf auf der Kaltenweider Straße. Weitere Blitzer in der Region stehen natürlich auch auf der Mehrradio-Website und in unserer App. Gute Fahrt!
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5: In etwas mehr als 2 Wochen ist Einschulung in Niedersachsen. Das heißt, es geht für die neuen Erstklässler an den Ernst des Lebens. Und für 6 Kinder wird der Start in die Schule jetzt ein bisschen leichter gemacht. Die Tafel Garbsen hat angehende Erstklässler mit einer kompletten Schulausstattung ausgerüstet. Dank einer Spendenaktion gab es Schulranzen, Schultüten und Hefte, Stifte und ganz viel weiteres Schulmaterial. So können sich die Kinder gut vorbereitet auf ihren ersten Schultag freuen.

0: wird voll auf den Straßen dieses Wochenende. Alle Bundesländer, ganz Deutschland hat jetzt Ferien. Ja, und dazu wird dann auch noch die A2 gesperrt dieses Wochenende. A2 Richtung Berlin. Ja, da braucht ihr deutlich mehr Zeit. Zwischen Hannover und Langenhagen wird die Autobahn komplett gesperrt. Kollege Silas Müller hat die Infos.
1: Die Sperrung beginnt heute Abend um 19 Uhr und dauert voraussichtlich bis Montagmorgen um 5 Uhr. Betroffen ist der Abschnitt zwischen dem Parkplatz Gotzhorn und der Anschlussstelle Langenhagen. Dort bekommt die Fahrbahn neuen Asphalt. Der Verkehr wird in Richtung Berlin über die A352, die A7 und das Autobahnkreuz Hannover Ost umgeleitet. Die Anschlussstelle Langenhagen bleibt dabei geöffnet. Und wer denkt, danach ist alles geschafft? Am darauffolgenden Wochenende wird gleich der nächste Abschnitt bis Bodfeld saniert. Dann gibt's da die nächste Vollsperrung.
0: Wer also in den nächsten beiden Wochen Richtung Berlin unterwegs ist, sollte die Sperrung bei seiner Fahrt unbedingt mit einplanen und die Augen offen halten nach den Umleitungsschildern.

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1: In Wunstorf-Lute sind es 28 Grad bei locker bewölktem und trockenem Wetter. In Isernhagen und Walle ist es mit 28 bzw. 18 Grad bewölkt und trocken. Über der Steinhuder Meerregion zeigt sich der frühe Abend noch freundlich und warm. Nur im Nienburger Land ist anfangs noch ein kurzer Schauer möglich. In den kommenden Stunden wird es überall trocken. Die Nacht verläuft meist klar oder nur leicht bewölkt. Morgen startet der Tag freundlich. Später setzt sich vielerorts sonniges Wetter durch mit Höchstwerten zwischen 22 und 24 Grad. Am Sonntag geht es nach frischem Beginn erneut oft freundlich weiter und es wird spürbar wärmer. Zum Wochenstart setzt sich der freundliche Trend fort. Dann sind in weiten Teilen unserer Region 29 bis 30 Grad drin, am Deister etwas kühler und teils heiß.
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1: Auf der A2 Dortmund Richtung Hannover zwischen Wunstorf-Lute und dem Dreieck Hannover-West staut es sich vor der Baustelle auf 8 Kilometern. Auf der A2 Hannover Richtung Dortmund steht zwischen dem Dreieck Hannover-West und Hannover-Herrenhausen ein defekter Wohnwagen auf dem Standstreifen. Auf der A7 Hannover Richtung Hamburg gibt es in der Einfahrt Großburg-Wedel eine gefährliche Situation durch einen defekten PKW auf dem Beschleunigungsstreifen. Diese 8 Blitzer habt ihr uns zuletzt gemeldet. Auf der B214 in Buchholz-Aller wird geblitzt, 900 Meter vor der Abfahrt Schwarmstedt. Dazu auf der B522 in Langenhagen-Brink. In Hannover-Waldhausen steht ein Blitzer auf der Riepestraße. In Hannover-List wird auf der Walderseestraße kontrolliert. Außerdem in Neustadt auf der Landwehr in der Nähe der Tankstelle. Und in Neustadt-Evensen auf der Evenserstraße. Und in der Wedemark wird geblitzt, in Elze auf der Walsroder Straße und in Mellendorf-Geilhof auf der Kaltenweider Straße. Einen Überblick über alle aktuellen Blitzer findet ihr auch online auf der Meerradio-Website und in unserer App. Kommt gut durch.
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0: gehört zum Alltag dazu, gerade bei Temperaturen wie aktuell rund ums Steinhuder Meer, die gute alte Dusche. Es gibt ja auch irgendwie nichts Schöneres, ne? Oder sich eine Badewanne volllaufen zu lassen mit so lauwarmem Wasser. Nur die große Frage ist, lieber morgens oder lieber abends duschen? Jeder sieht es irgendwie anders, aber gibt's da ein richtig oder falsch oder auch ein besser oder schlechter? Kollege David Himmelreich.
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2: Jein. Tatsächlich ist das typabhängig und beide Varianten haben ihre Vor- und Nachteile. Wenn ihr nachts viel schwitzt oder schnell fettige Haare bekommt, ist Duschen am Morgen nicht die schlechteste Idee. Schweiß und nächtliche Talgablagerung so wieder abgespült. Das Ergebnis kein Müffeln und keine matschigen Haare. Auch die Wassertemperatur macht da einen Unterschied. Wer morgens schon eine kalte Dusche vertragen kann, wird schneller wach. Kaltes Wasser sorgt für eine bessere Durchblutung und regt den Kreislauf an. Warmduscher können ihre Muskeln entspannen und gehen nach ihrem Duschvergnügen ohne verspannten Nacken zur Arbeit. Wer gerne heiß und lange duscht, profitiert aber auch am Abend von der entspannenden Wirkung. Der Blutdruck wird gesenkt, die Gefäße weiten sich. Besonders nach stressigen Tagen können wir so besser schlafen. Die Antwort auf die Frage, wann Duschen am besten ist, lautet also: Kommt drauf an, was ihr wollt. Falsch ist auf jeden Fall, mehrmals am Tag zu duschen. Vor allem, wenn ihr dabei jedes Mal Seife benutzt. Das nur in Ausnahmefällen, sonst wird der natürliche Säureschutzmantel eurer Haut angegriffen und sie trocknet aus. 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
1: Euch einen schönen Abend. Momentan messen wir in Esperke bei Schafstall 27 Grad. Dazu ist es bewölkt. In Rohrsen und Uetze sind es 28 bzw. 27 Grad. Dort ist es leicht bewölkt und trocken. Heute Abend bleibt es in weiten Teilen unserer Region noch freundlich, später zunehmend wolkig. In der Nacht hält sich dann oft ein trockener Mix aus Wolken und klaren Abschnitten. Morgen startet der Tag freundlich, später ziehen ein paar mehr Wolken durch. Insgesamt bleibt es aber meist trocken und angenehm warm. In der Früh liegen die Werte um 13 Grad, am Nachmittag bei 24 Grad. Am Sonntag setzt sich wieder häufiger die Sonne durch, dazu wird es spürbar wärmer. Zum Wochenstart geht es freundlich weiter, dann vielerorts mit 29 bis 30 Grad, am Deister etwas kühler und die höchsten Werte im flacheren Land.
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2: Ich bin David Riemer. Die chaotische Lage in der spanischen Exklave Ceuta in Nordafrika besorgt nun auch die Bundesregierung. Dort sind innerhalb weniger Tage zehntausende Migranten angekommen. Außenminister Wadefuhl verlangt jetzt, die EU-Außengrenze zu schützen, um illegale Migration in Schach zu halten.
3: Wadefuhl spricht von Kontrollverlust in der Exklave und auch Bundeskanzler Merz verlangt, Spanien müsse die Lage schnell wieder in den Griff bekommen. Dahinter steckt offenbar die Sorge vor neuen Schleuserrouten, davor, dass viele Migranten, die Ceuta erreicht haben, am Ende in der EU Asyl beantragen, vielleicht auch nach Deutschland weiterziehen. Auch deshalb will der Bundesinnenminister hier die Grenzkontrollen verlängern. Claudia Wächter, Nachrichtenredaktion.
2: Die Hamas hat sich erstmals zu der von US-Präsident Trump verkündeten Einigung über ihre Entwaffnung geäußert. Einen Durchbruch bei den Verhandlungen bestätigte sie allerdings nicht, sondern stellte Bedingungen. Demnach müsse Israel zunächst alle Vereinbarungen der ersten Phase des Friedensplans erfüllen, darunter das Ende der Militäreinsätze. Israel äußerte sich zu Trumps Ankündigungen bislang nicht offiziell. Ganz Deutschland hat jetzt gleichzeitig Sommerferien und auf den Autobahnen sorgt das für lange Staus. Der ADAC zählte am Nachmittag bundesweit 24 Staus mit jeweils mehr als 10 Kilometern Länge. Besonders betroffen waren unter anderem die A1 Richtung dänische Grenze, die A9 zwischen München und Nürnberg sowie die A8 Richtung Österreich und Italien. Zum Fußball. Der Druck auf FIFA-Präsident Infantino wächst. Nach der Boykottdrohung der UEFA und massiver Kritik weiterer Verbände verliert er jetzt auch noch seinen hochrangigen Berater Carlos Cordero. Möglicherweise wackeln dadurch Infantinos milliardenschwere Investorenpläne.
4: Der erhoffte Milliardendeal des FIFA-Präsidenten wird immer unwahrscheinlicher. Nachdem sich nun bereits 3 Kontinentalverbände kritisch bzw. klar gegen seine Pläne ausgesprochen haben, scheinen die unter den FIFA-Mitgliedsverbänden kaum noch mehrheitsfähig. Und die drastische Kritik seines zurückgetretenen ehemaligen Vertrauten Cordero zeigt ja, dass auch Infantino selbst nicht mehr unumstritten ist. Thomas Thonfeld, Sportredaktion.
2: Der britische Premierminister Burnham hat sich inzwischen für die Ablösung von FIFA-Präsident Infantino ausgesprochen.

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1: Auf der A2 Dortmund Richtung Hannover zwischen Wunstorf, Lute und dem Dreieck Hannover West staut es sich vor der Baustelle auf 10 Kilometern. In der Gegenrichtung steht zwischen dem Dreieck Hannover West und Hannover Herrenhausen ein defekter Wohnwagen auf dem Standstreifen. Vorsicht auf der A7 Hannover Richtung Hamburg an der Einfahrt Großburg-Wedel. Dort steht ein defekter PKW auf dem Beschleunigungsstreifen.
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1: Das sind die aktuellen Blitzer in der Steinhuder Meerregion. Auf der B6 in Asendorf und auf der B214 in Buchholz-Aller. 900 Meter vor der Abfahrt Schwarmstedt wird kontrolliert. Dazu ein Blitzer auf der B442 in Bad Münder. In Hannover-Waldhausen steht ein Blitzer auf der Riepestraße. In Hannover-List wird auf der Walderseestraße geblitzt. Außerdem in Neustadt auf der Landwehr in der Nähe der Tankstelle. Und in der Wedemark wird geblitzt auf der Walsroder Straße in Elze und auf der Kaltenweider Straße in Geilhof. Die aktuelle Verkehrslage findet ihr wie immer auch im Netz und in unserer Mehrradio-App. Gute Fahrt!
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6. September findet dann nämlich der Deutsche Jugendfeuerwehrtag statt. Erwartet werden zahlreiche Jugendfeuerwehren aus dem kompletten deutschen Bundesgebiet. Auf dem Programm stehen unter anderem natürlich die Deutsche Meisterschaft und ein Niedersachsen-Cup. Neben den Wettkämpfen geht es aber natürlich auch um den Austausch untereinander und die Zukunft der Nachwuchsarbeit in den Feuerwehren.

0: Ohrenschützer. Es wird laut in Garbsen, beziehungsweise nicht in Garbsen, sondern in Heidlingen. Da läuft jetzt nämlich gerade das Garbsener Stadtschützenfest 2026. 3 Tage lang wird gefeiert mit Party, Musik, ganz viel Schützenfeststimmung. Clarissa Lachmann vom Schützenverein Germania Heidlingen. Diesen Abend geht's ja schon los, aber das ganze Wochenende wird ja gefeiert, oder?
1: Am Samstag freuen wir uns dann sehr darauf, dass wir die Garbsener Vereine empfangen dürfen und auch die Proklamation der Stadtkönige durchführen können. Anschließend geht es dann weiter mit dem großen Festumzug, was auch nochmal ein schönes Highlight ist und immer schön zu sehen, wenn ja die kleinen Straßen in Heidlingen so gefüllt sind. Und am Nachmittag gibt es dann neben Kaffee und Kuchen auch nochmal ein schönes Highlight mit der Travestie-Show Divas on Tour, wo wir uns sehr drauf freuen. Das wird bestimmt witzig. Und anschließend freuen wir uns dann auf eine große Zeltparty. Der Eintritt da ist auch frei. Ihr könnt einfach kommen und bis in die Morgenstunden mit uns zusammen feiern.
0: Klingt absolut fantastisch. Und am Sonntag steigt dann auch noch ein Familientag. Also kommen wirklich alle auf ihre Kosten. Alle Infos zum Programm und noch viel mehr gibt's auf der Internetseite der Stadt Garbsen.

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1: Schönen Abend aus der Meerradio-Wetterredaktion. Momentan messen wir in Lindhorst am Freibad und Hornbostel 28 Grad. In Gotshorn sind es 27 Grad. Dazu ist es vielerorts bewölkt und trocken. Heute Abend bleibt es zunächst noch oft wolkenverhangen. Dazu weht nur schwacher Wind. Später lockert es mehr und mehr auf. In der Steinhuder Meerregion geht die Nacht dann meist trocken weiter. Bis zum Morgen kühlt es auf etwa 14 bis 18 Grad ab. Morgen startet der Tag freundlich. Im Tagesverlauf gibt es viel Sonne und nur lockere Wolken. Dazu wird es angenehm warm. Am Sonntag setzt sich das freundliche Wetter fort und es wird spürbar wärmer. Am Montag wird es noch etwas wärmer, dann sind vielerorts 29 bis 30 Grad drin, in höheren Lagen am Deister etwas kühler und heiß.
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1: Vorsicht, auf der A7 Hannover Richtung Hamburg zwischen Mellendorf und Berghof. Dort liegt ein Reifenmantel auf der Fahrbahn. An der Einfahrt Hannover-Anderten ist wegen eines Unfalls der rechte Fahrstreifen blockiert. Hinter Großburg-Wedel steht ein defekter PKW auf dem Standstreifen. Zwischen Mellendorf und Berghof außerdem ein defekter LKW. Auf der A2 Dortmund Richtung Hannover zwischen Wunsdorf-Lute und dem Dreieck Hannover-West staut es sich auf 8 Kilometern vor der Baustelle. In der Gegenrichtung sind es 3 Kilometer Stau durch Gaffer. Diese 8 Blitzer habt ihr uns zuletzt gemeldet. Auf der B214 in Buchholz Aller, 900 Meter vor der Abfahrt Schwarmstedt, wird geblitzt. Dazu auf der B442 in Bad Münder und auf der B6 in Asendorf. In Hannover-List steht ein Blitzer auf der Walderseestraße. Außerdem wird in Hannover-Waldhausen auf der Riepestraße kontrolliert. In Neustadt steht ein Blitzer auf der Landwehr in der Nähe der Tankstelle. Und in der Wedemark wird geblitzt, auf der Walsroder Straße in Elze und auf der Kaltenweider Straße in Mellendorf-Geilhof. Weitere aktuelle Blitzer in der Region gibt es auch jederzeit online und in unserer Meerradio-App. Gute Fahrt!
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Feierabend bei mehr Radio. Wir bringen euch durchs Wochenende und starten dann frisch und ausgeruht rein in die neue Woche und dann auch so richtig rein in den August. Ja, ich freue mich auf jeden Fall schon wahnsinnig. Kollege René Oliver steht dann wieder um 6 für euch im Studio und es geht unter anderem um meinen Besuch im Sägewerk. Es war wirklich sehr, sehr spannend. Also ich bin ja jetzt nicht so das Mädchen-Mädchen. Das heißt, gebt mir eine laute Maschine, gebt mir eine große, schwere Maschine, gebt mir irgendwas, was richtig Kraft hat und ich versuche mich da dran. Vollkommen egal. Ich durfte mich am Kranfahren probieren. Ich sag euch schon mal vorher, ist gar nicht mal so einfach. Dann gibt's natürlich von René eine neue Kolumne, wo er ein bisschen rumjammert, als ob er jemals was anderes machen würde in der Kolumne, wenn man mal ehrlich ist. Wir reden über den Fuchsbandwurm und noch ganz, ganz viele andere Themen. Ich hoffe, ihr seid wieder mit dabei. Jetzt starten wir aber erstmal rein ins Wochenende. Das ist Läufe euch mit Breathing.

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1: Ich bin David Riemer. Von der spanischen Exklave Ceuta in Nordafrika gibt es nach Angaben der EU-Kommission keine weiteren Bewegungen Richtung europäisches Festland. Das sagt eine Sprecherin angesichts der vielen Migranten, die in den vergangenen Tagen nach Ceuta gelangt waren. Ceuta gehört zwar zu Spanien und damit zur Europäischen Union, aber nicht zum Schengen-Raum. Der Hackervorfall mit einem KI-Modell von OpenAI war offenbar kein Einzelfall. Jetzt räumt auch der Konkurrent Anthropic einen ähnlichen Zwischenfall ein. Bei internen Tests ist eines der KI-Modelle unerlaubt in Computersysteme eingedrungen. Bemerkt wurde das allerdings erst Wochen später.
2: Künstliche Intelligenz, die sich selbstständig macht und zum Heim

0: Ein Hacker wird kann gemeingefährlich werden. Erst im Nachhinein wurden die Einbrüche in Firmensysteme bekannt. Die Vorfälle passierten in einer Testumgebung, die darauf abzielte, die Hackerfähigkeiten der KI zu testen. Dass die Software jeweils ins Internet gelangte und dort selbstständig wilderte, war ein Unfall. Die Vorfälle unterstreichen zentrale Schwachstellen und dürften die Debatte über internationale Sicherheitsstandards für KI anheizen. Aus den USA, Tina Eck.
1: Im Gaza-Krieg gibt es vorsichtig Hoffnung auf Bewegung. US-Präsident Trump spricht von einer Einigung über die Entwaffnung der Hamas. Aus Israel und von der Hamas kommen allerdings schon wieder Zweifel, ob der Plan überhaupt umgesetzt wird.
2: Auf dem Papier klingt der Plan nach einem großen Schritt. Die Hamas soll ihre schweren Waffen abgeben. Gleichzeitig soll sich die israelische Armee Stück für Stück aus dem Gazastreifen zurückziehen. Genau darüber gibt es aber Streit. Israel will seine Soldaten erst dann abziehen, wenn die Hamas tatsächlich entwaffnet ist. Die Hamas wiederum knüpft ihre Zustimmung an ein Ende der israelischen Militäreinsätze. Auch Bundesaußenminister Wadephul nennt die Pläne zwar hoffnungsvoll, sagt aber, entscheidend ist, dass die Hamas ihre Waffen am Ende wirklich abgibt. Zoe Tassovali, Nachrichtenredaktion.
1: Zum Fußball. Der Widerstand gegen FIFA-Präsident Infantino wächst nach der Vorstellung seiner Investorenpläne weiter. Neben der UEFA gehen weitere Fußballdachverbände auf Distanz zu Infantino. Inzwischen ist auch ein hochrangiger FIFA-Berater aus Protest zurückgetreten. Er nannte die Pläne ein schlechtes Geschäft für den Fußball und seine Zukunft. Die FIFA verteidigte ihr Vorhaben dagegen und erklärte, niemand verkaufe den Fußball.
3: 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Der Verkehr für die Steinhuder Meerregion. Auf der A2 Dortmund Richtung Hannover staut es sich zwischen Garbsen und dem Dreieck Hannover West auf 4 Kilometern vor der Baustelle. Auf der A7 Hannover Richtung Hamburg ist an der Einfahrt Hannover-Anderten der rechte Fahrstreifen gesperrt, weil ein Unfall aufgenommen wird. Vorsicht außerdem zwischen Mellendorf und Berghof, dort liegt ein Reifenmantel auf der Fahrbahn. Hinter Großburg-Wedel steht ein defekter PKW auf dem Standstreifen. Hier kommen die 8 aktuellsten Blitzer für die Steinhuder Meerregion. Auf der B214 in Buchholz, Aller, 900 Meter vor der Abfahrt Schwarmstedt, und auf der B442 in Bad Münder wird geblitzt. Dazu in Gerden-Norden auf der Brunnenstraße Ecke Große Straße. In Hannover-Waldhausen steht ein Blitzer auf der Riepestraße. In Hannover-List wird auf der Wald-Ersee-Straße kontrolliert. Außerdem in Neustadt auf der Landwehr in der Nähe der Tankstelle. Und in der Wedemark wird geblitzt, auf der Kaltenweider Straße in Geilhof und auf der Walsroder Straße in Elze. Weitere aktuelle Blitzer in der Region gibt es auch jederzeit online und in unserer Mehrradio-App. Gute Fahrt.
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